Die deutschsprachige Coverversion haben wir heute schon gehört in der Sendung, nämlich von Andrea Jürgens, aber das war das Original. Mama Lorraine von Gigi Anderson, Position 61 in der Jahreshitparade. Die 60 geht an Ludwig Franz Hirtreiter, besser bekannt als Rex Gildo, und den Titel »Wenn ich je deine Liebe verliere«.

Wenn ich je deine Liebe verliere mit Rex Gildo Position 60. Hier ist die Jahreshitparade 1981 an diesem Silvesternachmittag, 31. Dezember, und da wird natürlich auch schon viel vorbereitet für die Feier zum Jahreswechsel. Da passt auch Platz 59 sehr gut hier in der Jahreshitparade. Da geht es nämlich um den Titel Celebration von Kool & the Gang.

Na, da kommt man noch in Feierlaune an diesem Silvesternachmittag. Celebration von Cool in the Gang, das war die 59. Die 58 wird belegt von Paola inklusive Kinderchor. Der Titel heißt Der Teufel und der junge Mann.

Nach Paola aus der Schweiz, hier auf Platz 58 notiert mit Der Teufel und der junge Mann, geht's jetzt nach Großbritannien. Dort zu finden auf Position 57 Adam and the Ants mit dem Titel Stand and Deliver.

Adam and the Ants mit Stand and Deliver, Position 57 der Jahreshitparade. Auf Position 56 begegnet uns Musik von Rod Stewart und aus seinem 10. Studioalbum Foolish Behavior. Die erfolgreiche Single aus diesem Album heißt Passion.

0: Rod Stewart und Passion, das war die 56 in der Jahreshitparade. Ein Interpret mit ähnlich rauer Stimme, das ist Fred Sonnenschein alias Frank Zander. Und hier ist die Coverversion eines Titels, das wir auch heute noch im Original hören. Ja, wenn wir alle Englein wären.
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Was doch so eine nicht auskurierte Mandelentzündung alles bewirkt. In diesem Falle eine raue Stimme wie bei Frank Zander. Position 55, ja, wenn wir alle Englein wären. Auf Position 54, da kommt ein interessantes Projekt aus den Niederlanden auf uns zu, das von Jaap Egermond produziert wurde. Es geht nämlich um die Stars on 45, also die Stars auf einer Singleplatte. Ja, die Singleplatte drehte sich ja mit 45 Umdrehungen pro Minute. Und da war bereits das Volume 1 sehr erfolgreich, das uns heute auch noch begegnen wird. Und beim Volume 2, da geht es um ein Medley mit bekannten ABBA-Songs. Aber natürlich nicht die Originale, sondern nachgesungen. Das bedeutet Platz 54 in der Jahreshitparade Stars on 45, das Volume 2.

Folge 2 von Stars on 45, Position 54 in der Jahreshitparade. Auf Position 53 begegnet uns ein Titel, der war 21 Wochen in der Top 75 und als höchste Platzierung erreichte er Platz 16. Hier kommen Secret Service aus Schweden und LA Goodbye.

Tja, tschüss Los Angeles, LA Goodbye von Secret Service, das war die 53. Einige Interpreten, die begegnen uns wirklich mehrmals hier in der Jahreshitparade, so zum Beispiel auch Roland Kaiser. Wir fanden ihn bereits auf Platz 69 mit Dich zu lieben und jetzt kommt er nochmal auf uns zu. Platz 52 für den Titel Santa Maria.

auch sehr erfolgreich, diese Coverversion, die natürlich im Original von Oliver Onions kommt. Platz 1 gewesen in der Top 75, Santa Maria in der Version mit Roland Kaiser. Und mal schauen, ob in unserer Show hier noch Roland Kaiser ein drittes Mal kommt. Das hört ihr hier in der Jahreshitparade, die Top 100, die Bestsellerliste im Jahre 81. Bernd Uschinski, Wilfried Eckel und Wolfgang Hellmann, die können sich bereithalten, denn ab Platz 50 sind sie wieder zur Stelle. Aber zuvor noch eine nachdenkliche Nummer von John Lennon. Position 51 der Jahreshitparade, hier ist Imagine.

John Lennon und die Plastic Ono Band mit Position 51 und Imagine. So, wir schauen nochmal auf die Liste. Welche Titel waren in dieser Stunde alles dabei? Dabei war die 61, Gigi Anderson mit Mama Lorraine und Rex Gildo, Wenn ich je deine Liebe verliere, auf 60. Cool in the Gang mit Celebration, die 59 und Paola, Der Teufel und der junge Mann, auf 58. Stand and Deliver, Adam and the Ants, die 57 und Passion mit Rod Stewart, die 56. Fred Sonnenschein und seine Freunde, Ja, wenn wir alle England wären, die 55 und Stars on 45, Volume 2, auf 54. Secret Service, LA Goodbye, die 53 und Roland Kaiser mit Santa Maria, die 52. Und eben gehört John Lennon auf der 51. Zum Abschluss dieser Stunde gibt's noch Platz 50 und dann geht's weiter mit Bernd, Wilfried und Wolfgang. Und hier ist die 50, Odyssey und Going Back to My Roots.

0: drüber. 18 Uhr und...
1: Oh, leck.
0: 18 Uhr und 7 Minuten, ganz genau. Aber sind wir in der...
2: Wie viele Stunden sind wir überhaupt?
3: Ja, ich glaube, vierte, fünfte oder was? Wie, wo?
0: Ja, ich weiß nicht mehr. Wir machen weiter auf jeden Fall. Am Mikrofon nach wie vor der Wilfried Eckel, der Bernd Oschinski und im Augenblick der Wolfgang Hillmann. Wir sind angekommen bei der Position 50, haben wir gehört. Odyssey, going back to my roots. Und wir hören nun die 49, Max Werner und Rain in May.

Und das war sie, die Position 48. We are on the racetrack, Precious Wilson. Wir bleiben weiterhin bei den deutschen Produktionen. Platz Nummer 47 wird belegt von Arabesque, Marigo Bay.

Die 47 Marigo Bay von Arabesque auf 46, eine Produktion aus Frankreich in der deutschen Verkaufshitparade Leo mit Amoureux Solitaire.

Eldorado von der Gumby Dance Band, Position 44. Eine weitere deutsche Produktion in unserer Ausgabe der Top 100 auf SR1 Europawelle Saar. Wir finden Peter Kent mit Stop and Go auf 43.

0: Stop, stop and go. Peter kennt die 43.
1: 18.31 Uhr, SR1 Europawelle Saar, die Verkehrslage, Saarland. Wegen des Hochwassers der Saar bleibt die Autobahn 620 Saarbrücken-Völklingen im Bereich des Stadtgebietes von Saarbrücken weiterhin voll gesperrt. Von der Sperrung betroffen bleiben ebenfalls die B51 im Ortsbereich Güdingen sowie an den Flüssen gelegenen Bundes- und Landstraßen im Saarland sowie in Rheinland-Pfalz. Geschlossen bleiben ebenfalls die Grenzübergänge Großrosseln und Spicherer Berg. Ausweichempfehlungen: Großrosseln, Grenzübergang Emmersweiler, Spicherer Berg, Grenzübergang Saarbrücken, Autobahn oder Goldene Brem.
0: Die Top 100. 81, The Police, die Du-Du-Du, die Da-Da-Da, die 4, nein, die 4-2-42.

Das war sie, die 42. The Police, da. So, nun zum Grand Prix-Gewinner dieses Jahres, Bugs Fizz 41, Platz Nummer 41. Making your mind up.

In der großen Auflistung der meistverkauften Platten des Jahres 81 in Deutschland war dies die Position 41 Bucks Fizz und Making Your Mind Up. Auf 40 nun Ricky e Poveri mit Sara Perché Ti Amo.

Ricky Poveri sarà perché ti amo. Und ich habe jetzt nun mit der Position Nummer 39 die hohe Ehre, das Mädchen vom Felsen anzukündigen. Lorelei Ai Ai Chinggis Khan, 3-9.

39 war das, die Lorelei von Genghis Khan. So, nun zu einem Freund von mir. Auf der 38 finden wir Peter Maffay. Ich freue mich. Über 7 Brücken musst du gehen.

Country Lady Emmylou Harris auf Position 35 in der deutschen Verkaufshitparade mit Mr. Sandman auf 34, eine Produktion aus Italien. Loretta Goggi mit Maledetta Primavera.

0: SR1 Europa Welle Saar bietet Top 100 81. An den Mikrofonen nach wie vor
1: Wolfgang Hellmann,
2: Wilfried Eckel
0: und Bernd Tuschinski. Die Schnapszahl 33, Keith Marshall, Only Crying.

Only Crying Keith Marshall auf der Position 33 in den Top 100 auf SR1 ihrer Europawelle sah. Die 32 wird belegt von Barbara Streisand, Woman in Love.

So, und das war sie, die Position 30. Telly Savalas, Some Broken Hearts Never Mend. Wir nähern uns so langsam, aber sicher doch mal etwas niedrigeren Zahlen. Die 29, John Lennon, Just Like Starting.

John Lennon, Just Like Starting, over die Position 29. Wir kommen zu 28, der großen Top 100 auf SA1 Europawelle Saar. Seven Tears, die Gumbi Dance Band.

Die 28 Kumbedanz Band Seven Tears. Die 27 folgt auf dem Fuße wiederum. Nicole, flieg nicht so hoch, mein kleiner Freund.

0: Naja, allzu hoch ist er nicht geflogen, dieser kleine Freund. 27, allerdings, du bist richtig hin und weg, Bernd, oder
1: ja,
0: wie?
1: Ich bin fix und fertig überhaupt.
0: Die Nicole war das. Okay, jetzt geht es weiter mit der 26, Boney M. Mal wieder mit ihrer Version von Margarita und dann heißt das Felicidad.

Und das war sie, die wilde Freundin aus Amerika, Kim Wilde, Checkered Love, auf der Position 24 in der Top 100 auf SR1 ihre Europawelle sah. Die 23 liegt an, Secret Service, Jessica!

Die Top 100 auf SA1 Europa Welle Saar. Dies war eben der Titel Jessica von Secret Service, Notierung 23. Um einen Punkt besser, Shaken Stevens auf 22 mit This Old House.

0: Russell Hall, Shake and Stevens, Position 22. Sie werden es mitbekommen haben, wir haben nicht mehr allzu viel Zeit und wir haben noch einige Titel zu spielen. Und deshalb wollen wir eine Stunde verlängern. Kommen wir nun zur nächsten Platte.
1: Position 21, Shake and Stevens, You Drive Me Crazy.

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2: Die Verkehrslage. Saarland. Wegen des Hochwassers der Saar sind weiterhin voll gesperrt. Die A620 Saarbrücken-Saar-Louis. Zwischen den Anschlussstellen St. Anual und der Luisenbrücke im Bereich der Gersweiler Brücke. Sowie in Richtungsfahrbahn Saarbrücken zwischen den Anschlussstellen Völklingen und Stangenmühle. Die A8 Saarlouis-Dillingen zwischen Dillingen-Mitte und dem Autobahndreieck Saarlouis. Des Weiteren die B51 im Bereich der Ortsdurchfahrt Güdingen. Darüber hinaus sind einige Landstraßen und Vollsperrungen betroffen. Gesperrt sind auch die Grenzübergänge Großrosseln und Spiecherer Berg. Ausweichempfehlung Großrosseln, Grenzübergang Emmisweiler. Ausweichempfehlung Spiecherer Berg, Grenzschutzstelle Saarbrücken, Autobahn Goldene Brem. Rheinland-Pfalz. Wegen Hochwassers ist die Autobahn 602 Schweich in Fahrtrichtung Trier gesperrt. Der Verkehr wird über die Gegenfahrbahn umgeleitet. Deswegen und des Weiteren sind einige Bundes- und Landstraßen von Vollsperrungen betroffen.
1: Soweit. Ja, ich wollte nur sagen, soweit St. Martin.
2: Lass uns mal trinken.
1: Ja, trink doch mal.
2: Ein schöner Gong, du. Vielen Dank für. Was hast du da reingemacht?
1: Cola.
2: Du hast Schuld hier an unserer Geschichte. Nochmal fünf fähige Leute sitzen hier rum. Was läuft hier eigentlich? Die Startnummer 96!
3: Nein! Die Startnummer 20, John Lennon, Woman.

0: Ganz genau 20.05 Uhr, das war John Lennon mit der Position 20, Woman. Ich begrüße nun im Studio den Volkmar Lotholz und Martin Arnold. Guten Abend, ihr Lieben.
1: Ja, hallo, grüß Gott, hallo. Alle fünf hier.
0: Ihr seid auch schon da.
1: Wir sind, ja. Wir müssen hier sein.
2: Wir sind etwas,
1: werden wir bezahlt.
2: Ja, wir sind etwas früher gekommen, weil wir dachten, ihr seid eher fertig.
0: Ja, aber du weißt, die aktuelle Verkehrslage nicht.
1: Aber das ist nun mal, Bernd, komm doch auch mal dazu. Ja, du sitzt da hinten auf dem Fenster, auf der Fensterbank.
3: Ich wollte gerade hinweg.
1: Das ist doch im Prinzip eigentlich so. 365 Tage hat das Jahr, mal 24 Stunden.
0: Ja.
1: Jetzt müssen wir doch auch mal unsere Fehlbarkeit auf den Tisch legen, finde ich eigentlich. Nicht? 365 Tage haben wir. Wir haben so viel Zeit im Jahr. Und am letzten Tag, da drängt sich so.
3: Mensch, mehr also Tag zu wenig, oder was?
1: Tag zu wenig für eure Hitparade. Das finde ich ja gigantisch. So, auf welchem Platz sind wir denn angelangt?
0: Wir kommen zur 19.
1: Das war doch der Helmut Schmidt.
2: Ja, das ist doch die Platte, die 19 mal verkauft wurde. Oder wie
1: 19
2: mal das durcheinander
1: jetzt? Ich habe eine Brille auf. Ich will das mal.
2: Soll ich jetzt die 19
0: vorlesen? Ja, sag's doch an, spielen wir die Platte, ja.
2: Ja, die Platte, gut, das geht los. Also, mit der Nummer 19 in den Top 100 haben wir heute Abend, Samstagabend mit Hanne Haller.

0: Hol ein Riesengong für Joe Dolce und Shut Up Your Face. Das war die Position 17. Sie haben jetzt einen Nachteil. Sie müssen länger Radio hören, wenn Sie die Position 1 noch hören wollen. Und wir haben einen Vorteil. Wir dürfen alle länger hier bleiben. Wilfried, hast du noch Lust, ja?
1: Ja, selbstverständlich, aber ich habe auch noch was vor.
0: Ja? Ja, also müssen wir doch ein bisschen schneller jetzt. Bernd, und du?
2: Ich sprühe förmlich.
0: Du sprühst.
2: Ich weiß noch nicht mal was.
0: Sprühen wir weiter. Wir kommen zur Position 16. Ja. Darf ich 16? Ja,
1: okay, na gut.
0: Also, 2 Sekunden Ruhe. 16. Robert Palmer, Johnny and Mary.

0: aus den Single-Verkaufslisten vom 8. Dezember 1980 bis zum 30. November des Jahres 81 ermittelt von Media Control in Baden-Baden. Also die effektiv meistverkauften Singleplatten des Jahres 81. Bernd, wie geht's weiter?
1: 15. Chicken Stevens, Mary Marie.

Auf Platz 14 der Bestsellerliste der Top 100, Flash Gordon, Musik aus dem gleichnamigen Film mit Queen. Die 13, Jonah Lewis, Stop the Cavalry.

0: Ja, das waren die lieben Tiere, die wir auch hier im Studio haben.
1: Ja, wann seid ihr denn endlich fertig, Freunde?
0: Du, wir haben Martin, warte mal, wir sind jetzt bei 13, noch 12 Titel haben wir.
2: Wie in alten Zeiten.
1: Du, wir sitzen in den Startlöchern hier, wollen losgaloppieren, hier Stop the Cavalry und so. Was ist denn, was läuft denn?
2: Habt ihr denn Futter noch? Habt ihr Hafer?
1: Nee, du hast doch was in der Flasche.
2: Ja, ist klar.
1: Bring mal die Flasche.
2: Ja, ich bringe sie rüber. In der Zwischenzeit drückt der Wolfgang mal auf den Decoder.
0: S1 Europawelle Saar, die Verkehrslage Saarland. Wegen des Hochwassers der Saar sind weiterhin voll gesperrt. Die A620 Saarbrücken-Saarlouis zwischen der Anschlussstelle St. Arnual und der Luisenbrücke. Im Bereich der Gersweiler Brücke sowie die Richtungsfahrbahn Saarbrücken zwischen der Anschlussstelle Völklingen und Stangenmühle. Die A8 Saarlouis-Dillingen zwischen Dillingen-Mitte und dem Autobahndreieck Saarlouis. Des Weiteren die B51 im Bereich der Ortsdurchfahrt Güdingen. Darüber hinaus sind einige Landstraßen von Vollsperrungen betroffen. Gesperrt sind auch die Grenzübergänge Großrosseln und Spicherer Berg. Ausweichempfehlung Großrosseln, der Grenzübergang Emmersweiler. Ausweichempfehlung Spicherner Berg, Grenzschutzstelle Saarbrücken, Autobahn oder Goldene Brem. Rheinland-Pfalz, wegen Hochwassers ist die Autobahn 602 Schweich in Fahrtrichtung Trier gesperrt. Der Verkehr wird über die Gegenfahrbahn umgeleitet. Des Weiteren sind einige Bundes- und Landstraßen von Vollsperrungen betroffen.
2: So, bevor hier weiter getrielt wird, bin ich...
1: Der hat da gesagt Schweich.
3: Schweich.
2: Ne? Ach, Schweich.
3: Schweich, das ist für euch.
2: Ja, also Schweich, nicht? Schweig, Schweich. Ich hätte hier den Geist, der stets verneint, Martin. Kennst
1: Aha.
2: du den?
1: Ja. Ja, ja, ja. Ich bin der Geist. Ich Wenn ich jetzt Hall hätte. Ja,
2: du bist der Geist, der stets verweint. Ja, ja.
4: Schön. Was ist das hier für eine alberne Sendung?
2: Das weiß ich auch nicht. Jedenfalls
3: die
2: kommt...
3: Die stimmte von vorne bis hinten, bis du hier erschienen bist, Volkmar.
2: Ja.
4: Danke.
2: Habe ich vielleicht die Möglichkeit, Bernie den Pauligen anzusagen?
0: Gerne, ich sag nur nichts mehr, bitte, ja.
2: Gut, dann sag ich nur noch Position 12, 1, 2, oh no, no.

Ganz genau seit 14.05 Uhr hören Sie auf SR1 Europawelle Saar die meistverkauften Singleplatten des Jahres 81, die Top 100. Und wir sind nun angelangt bei Position 10. Das heißt, es kommen nun die wirklich meistverkauften. Und auf 10 haben wir Kim Carnes mit Better Day Besides.

Die Position Nummer 10, Bette Davis Ice, Kim Carnes. Und bevor wir den Musikpegel weiter nach oben ziehen, können wir sagen, dass wir die aktuellen Pegelstände der Flüsse gegen 21 Uhr servieren werden. Dann hier, Ottawa, die 9, Hands up!

0: Die neuntmeistverkaufte Scheibe des letzten Jahres. Ottawan, Hands Up. Genau 20.46 Uhr, SA1 Europawelle Saar. Achtung, Autofahrer. Auf der Autobahn 48 Trier. In Fahrtrichtung Koblenz kommt Ihnen zwischen Manderscheid und Ulmen ein Fahrzeug entgegen. Fahren Sie äußerst rechts, überholen Sie nicht. Sobald die Gefahr beseitigt ist, werden Sie unterrichtet.
1: So, nun kommen wir zur Position 8 in der Top 100 auf SR1 Ihrer Europawelle Saar. Eine deutsche Produktion, Frank Duval und Orchester Angel of Mine.

0: Das erfolgreichste Werk von Buckley James Harvest, Position 6, Life is for Living.
1: SA1, Europawelle Saar, Achtung Autofahrer, die Gefahr durch ein entgegenkommendes Fahrzeug auf der Autobahn 48 Trier in Fahrtrichtung Koblenz zwischen Manderscheid und Ulmen besteht nicht mehr.
0: SA1, Europawelle Saar, die Verkehrslage.
2: Saarland, wegen des Hochwassers der Saar sind weiterhin voll gesperrt. Die A620 Saarbrücken-Saarlouis zwischen den Anschlussstellen St. Anuel und der Luisenbrücke im Bereich der Gersweiler Brücke sowie in Richtungsfahrbahn Saarbrücken zwischen der Anschlussstelle Völklingen und Stangenmühle. Die A8 Saarlouis-Dillingen zwischen Dillingen-Mitte und dem Autobahndreieck Saarlouis. Des Weiteren die B51 im Bereich der Ortsdurchfahrt Güdingen. Darüber hinaus sind einige Landstraßen von Vollsperrungen betroffen. Gesperrt sind auch hier die Grenzübergänge Großrosseln und Spicherer Berg. Ausweichempfehlung Großrosseln, Grenzübergang Emmersweiler. Ausweichempfehlung Spicherer Berg, Grenzschutzstelle Saarbrücken, Autobahn oder Goldene Brem. Rheinland-Pfalz, wegen des Hochwassers ist die Autobahn 602 Schweich in Fahrtrichtung Trier gesperrt. Der Verkehr wird über die Gegenfahrbahn umgeleitet. Des Weiteren sind einige Bundes- und Landstraßen von Vollsperrungen betroffen.
0: Und hier dann die Pegelstände der Saar von 21 Uhr. Hanweiler 4,87 Meter, in der letzten Stunde gestiegen um 6 Zentimeter. Saarbrücken 6,47 Meter, gestiegen um 4 Zentimeter. Liesdorf 4,47 Meter.

0: 6,02 Meter, gestiegen um 2 Zentimeter. Mettlach 4,86 Meter, gestiegen um 4 Zentimeter. Und Saarburg 5,19 Meter, gestiegen um 4 Zentimeter.
1: Nicht um 4, sondern um 5 dreht es sich jetzt, nämlich um Phil Collins in the Air Tonight.

In der großen Liste der 100 erfolgreichsten Singleplatten auf Platz 5, eben gehört In the Air Tonight von Phil Collins. Noch erfolgreicher Position 4, Visage, Fade to Grey.

0: Fade to Grey, die vier, Visage. Ja, Kinder, stellt euch vor, von 100 gespielten Scheiben stehen noch 3 aus.
1: Mhm. Ja. Also die stärksten 3 Singleplatten, die meistgekauften Platten des Jahres, jetzt die ersten 3.
0: Wenn man sich vorstellt, nur ein, sagen wir mal, nur 1%, ein halbes Prozent von den Umsätzen.
1: Tja, dann könnten wir also jetzt in Urlaub gehen, nichts mehr machen, nicht?
0: Ja, wir könnten zum Beispiel ein kleines Radio kaufen, SR1 Europawelle Saar.
1: Ja, so ein Taschenradio.
0: Taschenradio.
1: 9,80 Mark.
0: 9,80 Mark, das würde reichen. Ja, dann...
2: Nee, kannst du auch nicht kaufen, dann nicht?
0: Hör's auf mit dem Kaufen, nicht? Also, die Position Nummer 3 steht an. Die 3. Kim Wilde, Kids in America.

0: Tja, das war sie, die Familienproduktion. Ricky und Marty Wilde haben's geschrieben, die Kim hat's gesungen. Kids in America. So, nun kommt die Nummer 2. Tja, das heißt also jetzt, das ist die Nummer 99, die wir jetzt spielen, ne?
1: Tja, wenn du so willst, ja.
0: Das ist also die Nummer 2. Ich weiß noch ganz genau, als dieser Titel kam im Frühjahr des Jahres, da habe ich mich also wahnsinnig gefreut. Das war mal was ganz Neues. Nee, neu war es nicht in dem Sinne, aber es war doch...
1: Was Altes Neues,
0: was,
1: ne?
0: Was Altes Neues, was unwahrscheinlich gut gemacht wurde.
2: Aber auf der anderen Seite, Wolfgang, du warst mittlerweile in Amerika gewesen und du weißt, wie das Ding in Amerika ankam.
1: Wahnsinn, Wahnsinn. Genau diese Platte, also in der Stunde dreimal, nicht?
0: Ja, ähnlich wie hier, nicht? Also, das
1: ja.
0: Okay, ja, dann sagen wir es doch mal an.
1: Wir könnten es doch spannender machen, bis 10 Uhr. Und
3: nein, bitte nicht. Nee.
1: Wir wollen ja nach Hause.
3: Ja, schießen.
0: Ja, wohin nur.
1: Okay.
0: Also, hier sind 2 Stars on 45.

0: Tja, das war nun fast unsere Sendung.
1: Fast.
2: Ja, ich meine, spannender geht's ja jetzt im Moment. Ich hab richtig Herzklopfen.
0: Wir wollen mal vorher sagen, was dazugehört. Das waren die Top 100. Bis jetzt nur die Top 99. Nummer 1 fehlt noch. Ermittelt von Media Control in Baden-Baden. Die beste Liste der Singleplatten der meistverkauften des Jahres 81.
1: Und hier ist SR1, Ihr Hitsender. Auf der Mittelwelle.
2: 1422 Kilohertz.
1: Gleich 211 Meter. Auf UKW, QKW, QKW.
0: Im Kanal 3.
1: Gleich 88 Megahertz.
2: Für die Ausländer SR1 EWS.
1: Oh, wow, wow.
0: Ja, wir alle wünschen was, einen guten Rutsch, nicht?
2: Ja, wollen wir jetzt noch einen Schnelldurchlauf machen?
1: Nein, bitte, ihr Kinder, also ihr wisst ja, schießen.
0: Du bist 3 Uhr da.
1: Ja, nein, das lassen wir weg. Ja, wir würden also all unseren Hörern, die uns so lange ertragen haben, guten Rutsch wünschen von 81 in das 82 hinein.
2: Rutschen Sie gut rein, aber nicht so tief.
1: Ja, und bleiben Sie uns wohlgesonnen, auch im Jahre 82.
0: Und gewogen.
1: Gewogen.
2: Das nicht nur zur Sommerszeit, nein, auch im Winter, wenn es schneit.
1: Jetzt apropos kommt's. Schneit.
0: Ja, nee, es schneit nicht.
1: Schneit herein.
0: Ich glaube, die Nummer 1 schneit auf den Teller nun.
2: Ja.
0: Zuvor sollten wir sagen, was es ist, nicht?
1: Nein, das lassen wir weg. Wir sagen also erstmal, wer für diese schöne Sendung verantwortlich war.
0: Tja, am Mikrofon waren der Wilfried Ecke,
2: der Wolfgang Hellmann
1: und der Bernd Suschinski auch noch.
0: Tja, und damit die Nummer 1.
2: Dance. Okay, jetzt sagen wir erstmal Tschüss.
1: Nein, wir sagen erst. Ja, dann nicht.
0: Wir wollten doch erst, wir können es erstmal aufschreiben, aber nee, komm, fangen wir an. Nummer 1 also ist Dance.
1: Dance.
0: Little.
1: Ach, Little, ja.
2: Dirt.
1: Das tschüss. Auch noch. Tschüss.

Hallöle. Jeder hat Wünsche. Der eine mehr, der andere weniger. Aber es ist so im Leben, dass nicht jeder Wunsch erfüllt wird. Aber wir machen jetzt eine Stunde Sendung nur mit Wünschen.

Leider ist es im Leben so, dass man nicht alle Wünsche erfüllt bekommt. Deshalb singt Michael Holm, alle Wünsche kann man nicht erfüllen. Und danach Mara Kaiser, ich wünsche dir alles Gute. Und da schließe ich mich sehr gerne an.

Ich wünsche dir Sternstunden. Ein Benefizsong. Das Lied ist von Sascha Selemann und Christina Stürmer hat da mitgesungen. 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
1: Jetzt kommt Udo Jürgens mit Jenny, Liebe ohne Leiden, Sarah Connor, Ich wünsch dir und Rolf Zukowski, Das wünsch ich dir. Viel Spaß!

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1: Auch in der Schweiz hat man Wünsche. Peter Reber ist ein Schweizer Liedermacher und Sänger. Er war bis 1981 Mitglied der Gruppe Peter, Sue and Mark, einer der erfolgreichsten Schweizer Bands des 20. Jahrhunderts. Und Peter Reber singt für euch jetzt das Lied »Ich wünsch dir«.

Jetzt kommen Caroline und Andreas Obiklo mit Wünsche. Sonja Liebing, ich wünsche dir. Sotiria, ich wünsche mir ein Feuer. Und Merlin Fael, oder wie der auch immer ausgesprochen wird, ich wünsche mir Frieden.

Ja, leider kann man nicht alles haben. Nicht alle Wünsche werden wahr. Das weiß schon Roy Black, der jetzt singt, du kannst nicht alles haben.

0: Wir haben uns in dieser Stunde viel gewünscht und uns wurde auch viel gewünscht. Und beim Okasa ist ganz klar, jeder Wunsch wird erfüllt. So auch jetzt der Wunsch von Wum, der sich eine kleine Miezekatze wünscht.
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1: Echt schade, unsere Zeit, diese Stunde ist schon wieder vorbei. Roland Kaiser singt jetzt noch für euch bis zum nächsten Mal und ich hoffe das natürlich und sage euch Tschüss und Bye. Bis dann. Ciao.

0: Oldies but Goodies und damit herzlich willkommen zur Oldie Musikbox, die Live-Sendung aus dem Studio Püttlingen. Es erwarten euch Musik aus mehreren Jahrzehnten, Hits und Raritäten, mit dabei das Hitmagazin sowie Hits aus aller Welt. Am Mikrofon begleitet euch Bernd Schmeier.
1: Der sagt Hallo und schön, dass ihr mit dabei seid. Was haben wir heute alles mit dabei? Zum einen die Bravo Musikbox, zum anderen natürlich die Otto-Gewinner in diesem Rahmen und das Ganze aus dem Jahr 1983. Wir haben Hits aus aller Welt, da habe ich einiges zusammengestellt. Und natürlich jede Menge Musik und wir beginnen gleich auch schon mit der ersten Musik und das wäre die Formation Queen und das ist ein Titel aus dem Jahr 1975, You Are My Best Friend und hier sind sie, The Queen.

aktiv bis 2016 und leider haben sie aufgehört. Sie haben angefangen 1969, das war das Gründungsjahr und davor gab es allerdings diese Band schon in ähnlicher Besetzung, die sogenannten Urpudis. Jetzt wisst ihr, um wen es geht. Und sie zählen zu den begrenzten Rockbands der DDR. 1973 kam dieses Lied auf den Schallplattenmarkt und das waren die Pudis mit Lied für Generationen.

Four Seasons, allgemein ja bekannt, amerikanische Pop- und Rockgruppe aus New Jersey. Und sie haben also mit über 100 Millionen verkauften Tonträger die erfolgreichste Folkgruppe der Pop- und Rockgeschichte mitgeschrieben. Und wir kommen jetzt zu der Gruppe Hello aus dem Jahr 1975. Also 2 Jahre später, wie der eben gehörte Titel, Star-Studded Shame, und hier ist die Formation Hello.

Durch eine Reihe von Hits Ende der 70er Jahre wurde er international bekannt. 1987 gewann er mit Sio Pudar Di Pui zusammen mit Gianna Nannini einen entsprechenden Preis. Und also es geht hier ums San Remo Festival und im selben Jahr vertrat er zusammen mit Raff Italien bei Gente di Mare. So, jetzt wisst ihr ungefähr, um wen es geht. Ich kann es euch sagen, es geht um Umberto Tozzi. Ement Samente, sein Titel.

Wenn man bedenkt, dass dieser Song 1974 rauskam, das ist also schon einiges an Jahren. Ja, veröffentlicht wurde er dann nochmal 1988 in ihrem Album Lieder der Nacht, 16 unvergessene Hits. Marianne Rosenberg war das. Und jetzt kommen wir zu den Hollies. Und die Hollies haben ja viele Hits gehabt, unter anderem auch diesen. Auch der ist aus dem Jahr 1974 und eigentlich schon 1969 veröffentlicht. Hier sind die Hollies mit Son of the Rotten Gambler.

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1: Ja, und wir sind im Jahr 1983 und bevor wir mit Platz 10 starten, möchte ich nochmal für die neu hinzugekommen kurz erklären. Das Ganze kommt ja aus der Jugendzeitschrift Bravo, die seit 1956 erschien und enthält in jeder Wochenausgabe eine Hitliste, die von den Lesern entsprechend gewählt wurden. Und zum Jahresende wird eine Jahreshitliste erstellt, die Bravo Jahrescharts. Und genau um diese geht's. Und seit 1960 wählen auch die Bravo-Leser zudem ihre beliebtesten Gesangsstars und dekorieren sie mit dem Bravo Otto, aber dazu etwas später. Und jetzt sind wir also auf Platz 10 mittlerweile und da haben wir ihn, den Michael Joseph Jackson, also Michael Jackson. Er war ja US-amerikanischer Pop, Soul, Rhythm and Blues, Funk, Disco und Rocksänger sowie Tänzer und Songwriter und er arbeitete auch als Musik- und Filmproduzent, also sowie Music Manager und er ist mit über 500 Millionen verkauften Träger einer der kommerziell erfolgreichsten Musiker und er erhielt auch dadurch den Beinamen King of Pop und hier ist er auf Platz 10 mit seinem Beat It.

Machen wir weiter mit Platz 9. Kommt zu Michael Gordon, einfach nur Mike Oldfield. Er ist britischer Multi-Instrumentalist, Komponist und Liedtexter und in seiner Musik mischt er Elemente aus Rock, Weltmusik und Klassik und seinen Durchbruch und seine berühmteste Komposition erfolgte 1973 mit dem Album Tubular Bells. Und hier ist er auf Platz 9 mit Moonlight Shadow.

Kommen wir zu Platz 8 und dieser Musiker, vor allen Dingen seine Musik, wird dem Genre Italo-Disco zugerechnet und er hatte 1983 einen Nummer 1-Hit in Deutschland, Österreich und in der Schweiz. Hier in der Bravo-Jahrescharts landete er auf Platz 8 mit seinem Supertitel I Like Chopin. Hier ist Gazebo.

Dann hätte ich noch Platz 7 im Angebot und mit seinen mehr als 250 Millionen verkauften Tonträger gehört er zu den erfolgreichsten britischen Sängern. Vom Rolling Stones wurde er auf Rang 59 der 100 größten Sänger aller Zeiten gewählt. Er hat den Namen Sir Roderick David oder kurz Rod Stewart und hier ist er auf Platz 7 mit Baby Jane.

Zu ihm braucht man eigentlich nicht sehr viel zu sagen. Er ist ja auch Sänger der Popgruppe Bee Gees, die mit mehr als 2 Millionen verkauften Tonträgern auch zu den kommerziell erfolgreichsten Bands der Musikgeschichte gehören. Sein Name Robin Hutch Gibb oder ganz kurz Robin Gibb, britisch-australischer Sänger, Komponist und Texter. Und er hat mit diesem Titel auch sehr großen Erfolg gehabt und gute Platzierungen in den Charts gewinnen können. Und hier hat er Platz 6 inne. Und das war sein Titel Juliet. Und wir kommen zum nächsten Interpreten. Er ist auf Platz 5 der Bravo-Jahrescharts 1983. Und der eine oder andere fragt sich jetzt, wieso sind wir im Jahr 1983? Ganz kurz erklärt, vorher hatten wir also beginnend mit dem Jahr 1960 und sind jetzt halt eben bei dem Jahr 1983. Ich wollte eigentlich nicht mehr von vorne anfangen und dann machen wir halt weiter bis zum Jahr 1989. Peter Schilling oder Pierre Michael Schilling, wie er eigentlich heißt, ist deutscher Singer-Songwriter, Buchautor und Musikproduzent und er zählt zu den kommerziell erfolgreichsten Künstlern der neuen deutschen Welle und seine Lieder handeln eigentlich oft von Science-Fiction-Themen wie Zukunft des Planeten Erde oder der Raumfahrt. Ihr könnt euch schon denken, was für einen Titel jetzt wir haben und zwar auf Platz 5. Hier ist Peter Schilling mit Major Tom völlig losgelöst.

Auf Platz 4 haben eine Band, die erregte nicht nur mit ihrer Musik Aufsehen, sondern auch mit ihren schrillen, betont weiblichen Kleidungsstil ihres Frontmanns Boy George. Jetzt wisst ihr natürlich, um wen es geht, und zwar um die britische Popband Culture Club, und sie sind auf Platz 4 mit Do You Really Want to Hurt Me?

So. Und ihr habt jetzt gehört, das ist eine Auskopplung aus einer Langspielplatte. Do You Really Want to Hurt Me? Culture Club auf Platz 4. Platz 3, Leuchtturm mit Nena. Und zu Nena ist zu sagen, viele denken ja, es ist der Vorname der Sängerin, der Frontfrau. Nee, normal heißt die Gabriele Susanne Kerner. Hat sie allerdings sich den Künstlernamen Nena angeschafft und Nena war auch eine deutsche Musikgruppe der neuen deutschen Welle, die von 1982 bis 87 bestand und sie ist wie gesagt auf Platz 3 mit Leuchtturm und auf Platz 2 mit ihrem Luftballons. Hier ist Nena 99 Red Balloons.

habe mir mal gedacht, nehmen wir mal die englische Version 99 Red Balloons, weil die deutsche Fassung hört man ja des Öfteren. Und dann haben wir noch den ersten Platz und dieser Platz geht an Irene oder Irene, wie man es halt will, Cara, und sie ist ja eine US-amerikanische Sängerin, aber nicht nur, sie ist nämlich auch Schauspielerin und ihre bekanntesten Titel waren Fame aus Fame und Der Weg zum Ruhm und Flashdance, also die Filme. Und die Songs darin. So, jetzt haben wir sie natürlich auch hier musikalisch. Aaron Cara mit Flashdance Water Feeling.

Die Nummer 1, Irene Cara. Jetzt kommen wir dann zu der Bravo Autowahl 1983. Beginnen wir mit den Sängerinnen und den bronzenen Otto. Agnetha Fältskog hat den bekommen. Silberner Otto ging an Kim Wilde und Irene Cara den goldenen. Wie soll es auch sein? Den bronzenen Otto, den kriegte bei den Sängern Rod Stewart. Silberner Otto ging an Jagan Stevens und den goldenen Otto holte sich Limahl und den hören wir uns jetzt an mit Only for You.

So, das waren die Sänger. Da haben wir noch die Gruppen und damals hießen sie noch Beatgruppe, mittlerweile Popgruppe und wir beginnen mit Culture Club. Die haben den bronzenen Otto und den goldenen Otto hat Nena, also die Band eigentlich. Und den silbernen Otto, der geht an Kaja Gugu. Okay, bisschen sammeln und hier haben wir sie. Den hören wir uns noch an, Too Shy. Und dann haben wir genug Musik aus den 80ern gehabt. Dann gehen wir zurück in die 70er und 60er Jahre.

Die nächste Formation, die haben in den 60ern angefangen, kommt aus Deutschland, Stade Hamburg, und sie haben einen Titel gemacht 1965, und das Original war von den Yardbirds, Heart Full of Soul. Hier sind The Blizzards ohne dich.

Impressivo per te, Platz 5 damals in Italien und das war 1960 und Hits aus aller Welt, die besagen halt eben, ja, Top 10 mäßig und was da drin war, das geht von den 60er Jahren bis hin zu den 80ern und da werden wir also das öfter mal entsprechend reinhören und wir haben auch hier von den USA zum Beispiel Platz 8 belegten die damals 1960 und zwar die Drifters mit Save the Last Dance for Me.

Ja, eins haben die Singles aus den 60ern an sich. Die sind also relativ groß und man muss aufpassen, dass man den Einsatz mit dem Mikrofon nicht verpasst. Also kann sein, dass das mal passiert. Die Argies, die kennen wir ja von ihrem Hit Sugar Sugar, aber sie haben auch noch mehrere andere Songs gemacht, unter anderem auch diesen Jingle Jangle. Hier sind die Argies.

Dancing on the Saturday Night war einer seiner größten oder eigentlich der größte Hit, auch ein Hit Wonder oder One Hit Wonder, wie man das so schön sagt. Er hat also nicht sehr viel rausgebracht, ein Album, und auf diesem Album war auch dieser Titel drauf, Miss Hit and Run, hier ist Barry Blue.

Er war bei mehreren Musikgruppen, Rockpile, Love Sculpture, Ringo and the His All-Star Band. Und das war 1992 bis 2000 geboren, im April 1944, mittlerweile 81 Jahre, wird im April 82 Dave Edmunds sein Name. Er ist walisischer Gitarrist und Sänger. Und sein großer Hit war ja I Hear You Knocking aus dem Jahr 1971. Jetzt gehen wir in das Jahr 1979 und haben ein Girl Talk. Hier ist Dave Edmunds.

Dave Edmunds. Jetzt kommen wir zu einem deutschen Sänger und Texter, der besonders in den 70er Jahren aktiv war. Bekannt wurde er unter anderem durch die deutsche Coverversion des ABBA-Hits Waterloo und seine Musikkarriere umfasste weitere Aliasnamen, natürlich klar, wie Bosco oder Fiete Appelschnut. Das ist schon Wahnsinn, wie dieser Mann sich hin und wieder nannte. Auch Montis ist ein Pseudonym von ihm und unter diesem Namen hat er diesen Titel gemacht von T-Rex, Hot Love Yes, Montis.

Den hatten wir schon dabei bei Hits aus aller Welt, allerdings mit was Älterem, und das war aus dem Jahr 1972, Breezin' Cold in Hands and I Choose You, und das war Adriano Celentano. An dieser Stelle darf ich mich bedanken fürs Zuhören, sage Tschüss, Bye, Bye, bleibt gesund und habt eine gute Zeit, Tschüss, sagt der Bernd mit Gilbert Bécaud und seinem Désiré.

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2: Jawohl, es ist wieder Top 75 Zeit und heute sind wir wieder im Mai 1984 und beschäftigen uns mit der Ausgabe vom 9. Mai. Ja, und ich muss sagen, ich kann mich gut immer in den Zustand von damals zurückversetzen. Ja, wenn Wolfgang Hellmann immer das Telex bekommen hat und dann schaut man drauf, was sind denn für Neuzugänge dabei, was gibt's an Wiedereinsteigern und welche Aufsteiger sind dabei, wie sieht die komplette Liste aus, und das ist wirklich jede Woche wieder sehr spannend. Wenn ich heute drauf schaue, dann gibt es 5 Neueinsteiger, es gibt einen Wiedereinsteiger und es gibt noch dann jede Menge Aufsteiger, wobei es die Besonderheit gibt, dass kein Aufsteiger mehr als 13 Plätze aufgestiegen ist, und das kommt ja auch selten vor. Dementsprechend heute also mehrere kleinere Aufsteiger dabei, aber das macht ja auch nichts. Es geht los! Mit Platz 75. In der 16. Woche dabei, das sind die Twins mit Ballet Dancer. Und bei Position 74, da haben wir den ersten Neueinsteiger von 5. Aus Kanada kommen die Jungs, sie nennen sich Boulevard. Der Titel heißt Rainy Day in London, von 0 auf die 74. It's new.

Das klingt doch ganz gut. Ein schöner Einstieg für die heutige Sendung Position 74 Boulevard mit dem Titel Rainy Day in London. Hypnotic Tango von My Mind, die 73, die Thompson Twins Hold Me Now, die 72 und Get Out of Your Lazy Bed Matt Bianco auf 71. Wir kommen zum ersten und einzigen Wiedereinsteiger für heute. Erneut dabei auf der 70, Albano und Romina Power mit Ci Sarà.

Erneut dabei im Reigen der erfolgreichsten Singleplatten der Woche. Position 70, Albano und Romina Power mit Ci Sarà. Talking in Your Sleep, die Romantics auf der 69 und Melissa, We All Live Together So Bad auf der 68. Die Flying Pickets, Only You auf der 67 und Geh nicht in die Stadt heute Nacht, Juliane Werding auf 66. Roger Chapman, How How How, die 65 und Angelika Milster, Erinnerung, Position 64. Hier ist Neueinsteiger Nummer 2, eingestiegen auf Platz 63. Nach dem wirklich großen Vorgängererfolg, nämlich 25 Years, hier nun die neue Single von The Catch, Under the Skin. It's new.

Under the Skin von Catch, Neuzugang 2, die Position 63, heute in der Top 75. Ausstrahlungsdatum 9. Mai 84. What is Love mit Howard Jones, die 62 und Thriller Michael Jackson, die 61. Aufrecht gehen, Mary Rose auf 60 und Pure Lust am Leben, Geiersturzflug nochmal rauf auf die 59. Kaji Gugu, The Lion's Mouth, die 58, Break My Stride, Matthew Wilder, die 57 und die Weather Girls, It's Raining Man, die 56. Barclay James Harvest, auch die Nummer ist letzte Woche eingestiegen, Victims of Circumstance, die 55 und Roland Kaiser, Es kann der Frömmste nicht in Frieden leben, die 54. Hier ist Neuansteiger Nummer 3, 0 auf 53, OMD mit Locomotion. It's new.

Sie sind wieder drin in der deutschen Verkaufshitparade Orchestral Maneuvers in the Dark mit Locomotion von 0 auf 53. Culture Club mit It's a Miracle, die 52, und führt die Gott Elisabeth, die Spider-Murphy-Gang, auf 51. Hier ist Neueinsteiger Nummer 4, ein interessantes Duett. Julio Iglesias und Willie Nelson zusammen. Der Titel heißt To All the Girls I've Loved Before, von 0 auf 50.

0: Willie Nelson zusammen mit Julio Iglesias To All the Girls I've Loved Before, neu dabei auf Position 50. Die weiteren Positionen: Heintling, Langschöne Maxine auf der 49 und China Crisis Wishful Thinking die 48. Barbara Streisand, Memory auf der 47 und The Kids American von Matthew Wilder auf der 46. On the Politics of Dancing, Reflex auf 45. Yeah. Howard Jones, Hide and Seek, die 44 und die Rhythmics, Here Comes the Rain Again auf der 43. Run, Run Away von Slade, die 42 und Rette mich von Nena, Position 41. Und die Runde 40 für Cool and the Gang und Joe Werner. Zu nah am Feuer, Stefan Waggershausen und Alicia auf der 39, Playa Blanca, Audrey Landers die 38 und I Want a New Drug mit You Lewis and the News auf der 37. Tommy Steiner, Das ewige Feuer auf der 36 und Shannon mit Let the Music Play die Position 35.
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0: Neuer Einsteiger Nummer 5 ist heute der Toppi der Woche, von 0 auf die Position 34. Es sind die Thompson Twins und You Take Me Up.

Eine weitere erfolgreiche Single der Thompson Twins, neu eingestiegen als Top-Einsteiger der Woche auf Platz 34 mit You Take Me Up. So, ab jetzt also nur noch Aufsteiger in der Top 75 und die Position 1. Ob das wohl auch ein Aufsteiger ist? Fragezeichen. Die 33, Fun Fun mit dem Titel Color My Love, die Thompson Twins nochmal Dr. Doctor auf der 32 und Serenata mit Toto Cutugno die 31. Und hier ist der erste Aufsteiger von 42 auf die 30. Hier ist Shaken Stevens, A Love Worth Waiting For.

In der vierten Woche dabei, aufgestiegen von 42 auf die 30, Shaken Stevens, A Love Worth Waiting For. Pat Benatar, Love is a Battlefield, die 29 und Andy Borg, Ich will nicht wissen, wie du heißt, Position 28. Spiele ich nicht heute. Queen mit Radio Gaga, die Position 27 und Shannon, Give Me Tonight, die 26. Ehemals Platz 1, heute die 25, Frankie Goes to Hollywood mit Relax. Und jetzt mal zwei Aufsteiger nacheinander. Zunächst von 32 auf die 24, Kenny Loggins mit Footloose. Und anschließend von 25 auf 23, Nino D'Angelo mit Atemlos.

Mal schauen, ob es da auch demnächst eine Gag-Version gibt, wie bei der Vorgängersingle Jenseits von Eden. Das war die neue Single von Nino D'Angelo, Atemlos. Und damit habe ich auch die Quote irgendwie erfüllt. Das ist nämlich der einzige deutschsprachige Song heute in der Sendung. Also natürlich, den ich spiele, ja, nicht in der Liste allgemein. Das war Platz 23. Madonna mit Holiday auf der 22, Propaganda, Dr. Mabuse, die 21 und Hello Again, Howard Carpendale auf 20. Happy Children mit P. Lion, die 19 und hier der nächste Aufsteiger. 23 auf 18 in der zweiten Woche dabei. Die neue von Queen, I Want to Break Free.

Einhergehend mit einem äußerst coolen neuen Video. Die neue Single von Queen, I Want to Break Free, von 23 auf die 18. Abschied ist ein scharfes Schwert, Roger Whittaker auf 17 und Beast of Burden, Bette Midler auf 16. Break Machine, Street Dance, runter auf die 15 und hier der nächste Aufsteiger ab 16 auf 14, Mel Brooks und To Be or Not To Be.

Wieder rauf auf die 16, nee, auf die 14. Von 16 kommen Mel Brooks, To Be or Not To Be. Fiction Factory, Feels Like Heaven auf 13, Girls Just Wanna Have Fun, Cyndi Lauper auf 12 und Robert De Niro's Waiting, Bananarama die 11. Van Halen mit Jump auf der 10, Pato Black and White Position 9 und Rockwell Somebody's Watching Me die 8 und Alan Parsons Project Don't Answer Me die 7. Nächster Aufsteiger 10 auf 6, Wang Chung und Dance Hall Days.

0: 5.
1: Irgendwie habe ich die Zeit vergessen, kann das sein? Mit Blick auf die Uhr, ja. Das war die Position 6, Aufsteiger Wang Chung Dance Hall Days. Und hier nun die Top 5, von 3 auf die 5, Alphaville mit Bake in Japan. Und hier nun der Top-Aufsteiger der Woche. Und mit sage und schreibe 13 Plätzen, die man aufgestiegen ist, ist man in dieser Woche Top-Aufsteiger der Woche. Und das sind Real Life, Send Me an Angel von 17 rein in die Top 5 auf die 4.

0: drängt nach oben. Das wird sehr spannend in den nächsten Wochen. Real Life, Send Me an Angel von 17 auf die 4. Lionel Richie mit Hello von 4 auf die 3 drängt auch nach oben. Und Nick Kershaw auf der 2 mit Wouldn't It Be Good unverändert. Das war's aus der Top 75 vom 9. Mai 1984 mit insgesamt 5 Neueinsteigern und mit wirklich vielen Aufsteigern. Und hier nun die Position 1 und es ist kein Aufsteiger. Depeche Mode, People Are People, weiterhin oben. Hier sind sie, am Mikro war der Marc. Bis zum nächsten Mal. Ciao.
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0: Nun, liebe Kinder, gebt fein Acht. Ich habe euch etwas mitgebracht.
1: Hier ist der offene Kanal Saarland am Mittwoch, 30. September und wir feiern heute Geburtstag. Es gibt eine Überraschung für jemanden, der heute rund feiert. Wer das ist, das verrate ich gleich nach einem Geburtstagsständchen. Auf Spaß!

0: Hier ist der offene Kanal Saarland heute am Mittwoch, 30. September und es wird ordentlich gefeiert. Es hat nämlich wieder jemand Geburtstag und das kennt ihr hier bereits beim Sender. Immer wenn jemand rund wird und irgendjemand eine passende Idee hat, dann feiern wir hier eine ganz besondere Show. Und ich sage jetzt deswegen an dieser Stelle, ich hoffe mein Spanisch reicht jetzt aus. Hola a todos y feliz cumpleaños Fran. Jawohl, Fran Morales hat heute Geburtstag, er wird 40 Jahre alt. Alles Gute, lieber Fran. Viel Gesundheit und jetzt viel Spaß bei dieser Sendung. Du weißt jetzt wahrscheinlich noch nicht, was auf dich zukommt. Also es gibt kein neues Aftershave, auch kein neues Paar Socken von mir, sondern du bekommst als Geschenk eine eigene Radiosendung mit vielen persönlichen Glückwünschen, mit tollen Musikwünschen, das kann ich jetzt schon mal versprechen. Und deswegen sage ich jetzt schon mal viel Spaß. Lehn dich zurück, mach das Radio laut. Ich hoffe, du erkennst alle Gratulanten und sei gespannt, was jetzt alles auf dich zukommt. Happy Birthday!
1: Hola, hombre! Alles Gute zum 40. Keine Panik. Mit 40 bist du nicht alt. Du bist noch schon länger jung. Ab heute knack beim Aufstehen, nicht mehr nur das Müsli. Willkommen im Club. Lass dich ordentlich feiern und genieße deinen Tag. Auf die nächsten 40, wenn du dich noch daran erinnern kannst.
2: Hola, cuñadito. Feliz cumpleaños y te queremos mucho.
1: Wir wünschen uns für unsere Lieblingsschwager das Lied von Marc Anthony, Vivir de Vida.

Okasar persönlich, die Geburtstagsshow für Fran Morales, der heute 40 Jahre alt wird. Ja, ich glaube, der erste Eindruck, der ist jetzt schon mal gelungen. Lieber Fran, du genießt diese Sendung, hast das Radio laut. Nochmals herzlichen Glückwunsch auch vom gesamten Team des Okasar. Und bevor jetzt gleich die nächsten Glückwünsche kommen, möchte ich auch ein paar persönliche Sachen verlesen. Ja, mir sind da einige Informationen zugetragen worden und ich verrate auch noch, wer die Idee für diese Sendung hatte und wer mir da so geholfen hat. Ja, ohne das wäre gar nicht die Sendung so möglich gewesen, aber dazu dann später. Fran wird am 30. September 1986 in Spanien geboren, dem Land, das bis heute seine Heimat im Herzen ist. Seine Mutter und seine Schwester prägen ihn von klein auf. Auch wenn sie heute weit weg leben, bleibt der Kontakt doch eng. Sie sprechen jeden Tag miteinander. Familie ist für Fran ein fester Anker. Und bevor es jetzt die nächsten Glückwünsche gibt, habe ich noch einen interessanten Fact, denn Fran hat sich immer sehr beeilt nach der Schule, um eine ganz bestimmte Zeichentrickserie damals als Kind zu sehen. Und das war diese hier.

Hallo Fran, herzlichen Glückwunsch zum Geburtstag. Wir wünschen dir vom Herzen viel Gesundheit, Glück und viele schöne Momente im neuen Lebensjahr. Bleib so wie du bist und hab deinen schönen Tag mit deiner Familie. Viele liebe Grüße von uns, Anna und Paul.

0: Ja, das sind doch wirklich tolle Titel, die hier gewünscht worden sind. Da hat sich jeder Gedanken gemacht, welcher Song passt denn oder welchen Song wünsche ich mir für Fran. Und so wird ein buntes Programm draus. Ja, hier ist die Geburtstagsshow für Fran Morales heute im offenen Kanal Saarland. Das macht mir auch sehr viel Spaß, ja. Da sind noch einige Sachen dabei, die kenne ich noch gar nicht, vor allem die spanischen Sachen. Und die gehen ins Blut, ja, da muss man mitwippen, da ist Rhythmus drin, das finde ich genial. So, jetzt wieder zurück zu Frans Leben. Wir haben ja gerade schon gehört, er hat sich sehr beeilt. Übrigens diese Zeichentrickserie, um die es geht, die war in Deutschland gar nicht so populär, aber in Spanien natürlich auch. Ich verrate jetzt mal gar nicht, wie die heißt. Könnte man eine schöne Quizfrage draus machen, ja? Wie heißt denn diese Zeichentrickserie? Aber Fran wird's wissen, ja? Ein Meilenstein in seiner Kindheit. Wie geht es weiter in Frans Leben? 2016 beginnt für ihn ein neues Kapitel. Er zieht nach Deutschland, ins Saarland, zu seiner Schwester. Ein neues Land, ein neuer Anfang. Fran baut sich alles selbst auf, arbeitet hart und lernt, wie es ist, bei Null zu starten. Diese Zeit macht ihn zu dem Menschen, den viele heute kennen. Loyal, hilfsbereit und jemand, der immer für andere da ist. Und dann passiert etwas, das sein Leben verändert. Durch Freunde lernt er eine Frau kennen aus Stuttgart. Eine Begegnung, die zunächst ganz normal wirkt, aber zu einer besonderen Liebesgeschichte wird. Sie telefonieren, lernen sich kennen, kommen sich näher. 6 Monate später ziehen beide zusammen ins Saarland. Aus einer Begegnung wird Liebe. Aus Liebe wird eine Familie. Heute ist Fran Ehemann und Vater eines 5-jährigen Kindes, das jeden Tag Freude in sein Leben bringt. Er liebt es, Zeit mit seiner Familie zu verbringen, Fahrrad zu fahren, schwimmen zu gehen, die kleinen Momente zu genießen. Und natürlich gehört Spanien immer dazu. Besonders seine geliebte Tortilla de Patatas. Oh, da bekomme ich jetzt aber auch Hunger. Ich würde sagen, jetzt haben wir so viel über seine Frau und über seinen 5-jährigen Sohn gehört. Dann passt jetzt die kommende Ansage wirklich wunderbar.
1: Hola Papi, feliz cumpleaños, te quiero mucho.
2: Hey, wir wünschen dir von Herzen nur das Beste, ganz viel Glück, Gesundheit und Liebe. Bleib genauso wie du bist für uns alles. Danke, dass du jeden Tag für uns da bist, mit uns lachst, uns liebst und einfach ein Teil unseres Lebens bist. Wir sind Gott sehr dankbar, dich zu haben, Papi. Te quiero mucho. Sí, sí.

Wir sind mittendrin in der Geburtstagsshow für Fran Morales, der heute am 30. September 40 Jahre alt wird. Jetzt haben wir schon einiges über ihn gehört, auch was er gerne isst, ja, die Tortilla de Patatas. Hab ich mir übrigens auch einen kleinen Snack gemacht, das musste jetzt auch sein. Kühles Getränk ist auch dabei. Und Deutschland ist für Fran inzwischen mehr als ein Wohnort. Es ist seine zweite Heimat geworden. Hier hat er seine Zukunft aufgebaut, hier wurde er Ehemann und Vater. Heute lebt er mit seiner Familie in Baden-Württemberg und beginnt dort ein neues Kapitel.

Da ist wieder ordentlich was los hier im offenen Kanal Saarland und es wird wirklich ordentlich gefeiert. Heute der 40. Geburtstag von Fran Morales. Nochmals an dieser Stelle herzlichen Glückwunsch, lieber Fran, und ich hoffe sehr, dass dir das gefällt, was wir hier machen. Und es geht jetzt natürlich sofort weiter mit den Glückwünschen heute zum Geburtstag. Aber zunächst spiele ich jetzt mal einen Song für den Sohn von Fran. Der heißt ja Ruben, ist 5 Jahre alt und da haben wir schon einiges über ihn gehört. Und jetzt geht es auch um den Geschmack von Ruben. Denn den folgenden Song mag er wohl sehr gerne und singt immer mit, wenn er das gemeinsam mit Papa oder Mama hört. Und das ganz laut. Und ich hoffe, das passiert jetzt auch gleich. Hier ist Pietro Basile und der Titel Gianna.

0: Ja, da muss man noch die Hüften schwingen, oder? Bei dieser Musik. Also, ich nicht. Ja, ich bin ja eher ungelenk beim Tanzen, aber bei dieser Musik auf jeden Fall mitwippen muss man schon. Und ich hoffe, ihr habt das Radio laut hier bei der Geburtstagsshow hier im offenen Kanal Saarland von Fran Morales. Der übrigens auch mit vollständigem Namen, ich hoffe, ich sage das jetzt gleich richtig, denn er hat einen so tollen Namen, den muss ich jetzt auch einmal ganz sagen. Er heißt nämlich komplett Francisco Javier Mas Morales. Ja, aber Freunde dürfen ihn Fran nennen. Ich bin jetzt mal so frech und sage auch Fran. Ja, lieber Fran. Jetzt habe ich mal verzweifelt geschaut, was habe ich denn an spanischen Sachen zu Hause, um anzustoßen. Ja, und zwar authentisch hier in der Geburtstagsshow. Ich habe jetzt leider keinen Cava zu Hause. Ja, ich hätte einen Cremant, aber das ist ja wirklich nicht spanisch. Aber ich habe auf der einen Seite einen schönen Rioja. Das passt ja auch, ein schöner Rotwein. Der hat sogar die passende Raumtemperatur. Aber ich habe mich jetzt entschieden für ein kühles San Miguel. Das trinke ich ja auch so gerne. Also deswegen jetzt Prost, lieber Fran, auf dich. Herzlichen Glückwunsch und viel Spaß noch weiterhin bei der Sendung. Ach ja, wir haben ja erfahren, er liebt oder er mag sehr den Rapper Apache 207. Na, dann wird es doch mal Zeit, dass jetzt ein Titel läuft von ihm.
1: Hallo Fran, 40 Jahre, keine Sorge, du bist wie ein Oldtimer. Je älter, desto wertvoller.
2: Alles Gute zum Geburtstag. Bleib so lustig wie immer. Wir wünschen dir einen fantastischen Geburtstag und eine tolle Party. Eine dicke Umarmung von deinem Paten
1: Florin
2: und Corinna.

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1: Musik von Nino Bravo hier bei Okasa persönlich, der Geburtstagsshow für Fran Morales. Heute wird er 40, das Ganze am 30. September. Und wir feiern hier, obwohl ich jetzt nochmal nachgeschaut habe bei Nino Bravo, das ist ja auch tragisch. Er ist im Alter von 28 Jahren ums Leben gekommen bei einem Autounfall, das war im Jahr 1973. Ja, aber jetzt wieder schnell zu erfreulicheren Themen, nämlich zu der Geburtstagsshow, wo viele mitgemacht haben. Und es gibt gleich noch die Auflösung. Wer hat mir denn so geholfen bei dieser Sendung? Wer hatte die Idee für die Sendung? Das müssen wir auflösen, das kommt auch noch. Und es gibt ebenfalls noch einen eigenen produzierten KI-Song für Fran. Auch der kommt noch auf euch zu. Jetzt gehen wir aber ins Jahr 2004. Es wird schon wieder etwas off-topic, denn ich schaue mal wieder in die Charts nach Spanien und nach Deutschland und schaue mal, was da auf der Spitzenposition war am 18. Geburtstag von Fran, am Tag der Volljährigkeit. Also, wie sah es aus am 30. September 2004? Hier sind die Spitzenpositionen. Zum einen kommt die Nummer 1 aus Deutschland. Das war was Spanisches. Ja, zufällig passt das jetzt, obwohl die Band natürlich damals, ich glaube, das waren Puerto Ricaner und dominikanische Musiker, aber die Formation heißt Aventura. Der Titel Obsession, das war die 1 in Deutschland. Und anschließend gibt's auch noch Platz 1 aus Spanien. Und das ist Miquel Ángel Muñoz mit dem Titel Dirás que estoy loco.

0: tolle Musik, die ihr euch da überlegt habt für Fran heute zum Geburtstag. Ein herzliches Dankeschön schon mal an alle, die hier mitgemacht haben und sich so tolle Titel gewünscht haben. Ja, das ist wirklich Wahnsinn. Also ich habe hier das Radio immer sehr, sehr laut, den Kopfhörer laut. Ich muss aufpassen, dass ich hier nicht irgendwie Rückkopplungen verursache, ja, mit dieser Lautstärke. Mein San Miguel ist übrigens jetzt auch leer, aber ich kann mir kein zweites öffnen, denn ich habe keins mehr. Und das wäre jetzt auch nicht gut, noch ein zweites zu trinken. Ich muss ja die Sendung auch noch seriös zu Ende fahren, denn jetzt gibt es noch wirklich einige Highlights zum Schluss. Ich habe ja gesagt, es gibt einen eigenen KI-Song für Fran zum Geburtstag. Ja, und das hören wir uns gleich mal an, wie das klingt. Dazu gibt es natürlich die passenden Glückwünsche.
1: Happy birthday to you. Happy birthday to you. Happy birthday to you, Frank. Alles Gute zum Geburtstag. Lass Gott dich segnen. Genieß diese Tage. 40 Jahre. Gott mit dir. Was für eine tolle Mama, der dich so gut gezogen hat. Und der, dass sie auch dich einen guten Weg gezeigt. Alles gut. Lass Gott dich segnen, weiter segnen. Deine Familie, deine liebe Frau. Einfach schön, auf diesem Weg zu bleiben. Mit Liebe, mit Freude. Ein toller Papa, ein toller Mann, ein toller Sohn. Lass Gott dich segnen. Alles Gute. Alles gut. Gott segne dich.

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1: Auf was für tolle Ideen hier die Hörerinnen und Hörer kommen bei der Geburtstagsshow für Fran Morales, der heute 40 Jahre alt wird. Ein eigener KI-Song mit wirklich sehr persönlichem Text. Und es passt wunderbar in diese Geburtstagsshow, die heute hier im UKSA läuft. Und das könnt ihr auch auf die Beine stellen. Ja, wollt ihr auch mal eine solche Sendung machen? Ihr habt vielleicht schon jemanden im Blick, der demnächst einen runden Geburtstag feiert und es ist genug Vorlauf, sagen wir mal 6 bis 8 Wochen. Ja, dann könnt ihr mich kontaktieren. Und dann können wir gerne eine solche Geburtstagssendung auf die Beine stellen. Ich habe jetzt gleich noch eine Korrektur vor, ja. Ich habe nämlich vorhin einen Fehler gemacht, einen musikjournalistischen Fehler. Ja, das ist jetzt nicht tragisch, aber ich werde den gleich noch beheben. Aber zuvor, ja, da muss man sagen, wer hatte denn überhaupt die Idee für diese Sendung? Ja, da kam nämlich jemand auf mich zu und hat gesagt, hallo Marc, da hat jemand Geburtstag, ein ganz lieber Freund. Würdest du eine Geburtstagssendung machen? Ich habe natürlich direkt ja gesagt und dann hat sie gesammelt. Sie hat Glückwünsche gesammelt, Musikwünsche gesammelt, hat mir alles zeitig zukommen lassen. Und so gibt es jetzt heute ein besonderes Geschenk in Form dieser Radiosendung. Und wer mir da so geholfen hat, das hören wir jetzt.
2: Lieber Fran, feliz cumpleaños. Alles Gute zu deinem 40. Geburtstag. Wir hoffen sehr, dass die Überraschung gelungen ist. Und dass du dich darüber gefreut hast, alle deine Liebsten zu hören. Viele von uns können heute leider nicht bei dir sein, aber egal wie weit wir sind, wir denken alle an dich und haben dich sehr gern. Wir sind sehr dankbar, dass wir dich als Freund haben. Feiert schön und hab einen tollen Tag. Un abrazo grande. Alles Gute zum Geburtstag, Fran.
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Ja, vielen Dank an Nunzia für diese Idee, für diese Sendung. Und es hat mir natürlich auch sehr viel Spaß gemacht, die Umsetzung dieser Sendung und dann diese tollen Musikwünsche. Ja, ein bunter Mix an toller Musik. Und ich hoffe, Fran, das hat dir auch gut gefallen. Und es geht ja jetzt noch weiter mit der Feier, das denke ich mal. Es ist jetzt noch kurz vor 19 Uhr. Das heißt, ihr habt noch Zeit, könnt noch schön feiern und könnt auch noch schön über diese Sendung reden. Ich habe versprochen, dass ich noch einen Fehler korrigiere, und zwar habe ich ja vorhin den Tag der Geburt von Fran beleuchtet, musikalisch gesehen. Ich habe geschaut, was war denn so am 30. September 1986 in den spanischen Charts ganz oben, und habe dann Madonna gespielt mit Papa Don't Preach. Das war natürlich falsch, ja, das könnt ihr knicken, also das war wirklich eine Fehlleistung. Ich weiß aber auch, an was es liegt. Ich habe nämlich nicht 30.09.86 eingegeben, sondern 30.08.86, und da war Madonna auf Platz 1, aber ich schaue jetzt natürlich nochmal exakt auf den Tag der Geburt von Fran und wie sah es da aus in den spanischen Charts, und da wir jetzt noch etwas Zeit haben, spiele ich sogar die ersten drei Positionen und ich sage tschüss, bis zum nächsten Mal. Am Mikro war der Marc. Und hier sind die korrekten Top 3 aus den spanischen Singlecharts am Tag der Geburt von Fran. Auf Platz 1 Europe mit dem Titel The Final Countdown. Auf Platz 2 Spania mit dem Titel Easy Lady. Und auf Platz 3 Mecano mit Cruz de Navajas. Das ist die korrekte Top 3. Die laufen jetzt noch am Schluss. Und ich hoffe, ihr habt weiterhin eine schöne Feier. Bis zum nächsten Mal. Ciao.

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Herzlich willkommen zu einem, wie ihr es mittlerweile gewohnt seid, Musikspezial. Und von diesem Musikspezial gibt es nicht nur eine Sendung, nein, es gibt auch nicht nur zwei Sendungen, sondern aller guten Dinge sind drei Sendungen. Ich habe mir was ganz, ganz Tolles rausgesucht. Und zwar ein ganz, ganz bestimmtes Musikinstrument. Wir hatten ja die ganze Zeit immer Titel, in denen ein ganz bestimmtes Wort oder ein Begriff drin vorkommen musste. Jetzt drehen wir das Ganze mal um. Und zwar das Musikinstrument, das muss einen ganz, ganz unverwechselbaren Klang für das Musikstück erzeugen, ein großer Wiedererkennungswert haben. Und es sind echt sehr, sehr viele tolle Titel zusammengekommen. Es geht um das Klavier, es geht um das Piano, es geht um Synthesizer. Also alles mit diesen weißen und schwarzen Tasten. Und ich meine nicht die Computertastatur, sondern wirklich ein sehr, sehr schönes, ein sehr, sehr vielseitiges und vor allem ein sehr, sehr emotionales Musikinstrument. Und ich kann schon mal ankündigen, es wird etwas ruhiger. Es wird auch vielleicht das ein oder andere Mal ein bisschen leidenschaftlicher oder auch ein bisschen trauriger. Aber ein Klavier kann auch fetzen. Das werde ich euch beweisen, wie gesagt, nicht nur heute, sondern in insgesamt drei Sendungen hier bei Area 51. Und wir fangen jetzt einfach an mit Adele und Someone Like You. Ich bin Oliver Köhler-Wolf und schön, dass ihr mit dabei seid.

bis zum letzten Tastenschlag. Es gibt Musikstücke, gerade bei Konzerten, wenn da dann beispielsweise der Sänger, der auch Musikinstrumente spielt, von der Gitarre an die schwarzen und weißen Tasten wechselt, dann wünscht man sich vielleicht ein ganz, ganz bestimmtes Lied. Und so ist es bei Coldplay, wenn Chris Martin sich ans Piano setzt und in die Tasten haut und das wunderbare Lied Clocks ertönt. Hier ist Coldplay.

John Lennon, der Ex-Beatle mit Imagine. Hier ist Area 51 im offenen Kanal Saarland heute mit dem musikalischen Spezialmusikinstrument Piano, Klavier, Synthesizer. Also Musiktitel, in denen das schwarz-weiße Tasteninstrument im Vordergrund steht oder eine unverwechselbare Melodie an den Tag bringt. Genauso wie bei dieser jungen Dame, die eine wunderbare Liebesballade damit aufgenommen hat. Hier ist Christina Aguilera und Beautiful.

das Original von Tears for Fears, Mad World aus dem Jahr 1982, wurde 2003 von Michael Andrews gecovert und war sehr, sehr erfolgreich und ging im Vereinigten Königreich auf Platz 1 Deutschland, die Höchstplatzierung Platz 3 in den Charts. Und diese wunderbare Ballade mit diesem wunderschönen Piano, das passt wunderbar heute zu unserer Playlist in Area 51. Es geht heute um Musikstücke, in denen das Klavier im Vordergrund steht als Musikinstrument oder einfach unverkennbar ist, und das passt definitiv. Jetzt komme ich zu einem ganz speziellen Stück. Man kann es für viele Musikinstrumente als Motto verwenden, aber ich habe mich bewusst für die Piano, für das Klavier entschieden, weil einfach der Anfang und auch das Ende absolut unverkennbar ist. Und es ist eigentlich das Meisterwerk schlechthin von Freddie Mercury und seinen Jungs von Queen. Hier ist die Hymne schlechthin, Bohemian Rhapsody.

The Fray, How to Save a Life in Area 51 hier im offenen Kanal Saarland bei Lauterfilm. Schön, dass ihr mit dabei seid heute mit einem musikalischen Spezial. Es geht heute um das Musikinstrument Klavier und Piano, alles was schwarze und weiße Tasten hat und ein Musikstück dadurch unverkennbar macht. Train hat das Ganze auch geschafft mit ihrem Song Drops of Jupiter. Und danach, ja, natürlich der Meister am Klavier, höchstpersönlich Elton John und sein Song for Guy.

Diesen Klassiker, den spielen wir natürlich bis zur letzten Sekunde voll aus. Elton John und Song for Guy. Zugegeben, wir waren jetzt doch relativ ruhig unterwegs, aber es gibt auch Songs, die sind unverkennbar mit einem Klavier, mit einem Piano, mit einem Synthesizer, mit einem Keyboard, wie auch immer. Und die sind richtig fetzig. Fatboy Slim zum Beispiel haben sowas auf Platte gebracht. Und das hören wir uns jetzt an. Ein bisschen was zu dancen. Hier ist Praise You.

In meiner Zeit als DJ bei Hochzeiten, da hatte ich tatsächlich zweimal diesen Song hier als Hochzeitstanz. Harry Styles und Sign of the Times.

Ja, und wenn dann der Hochzeitstanz zu Ende war, das Brautpaar sich nochmal geknuddelt und geknutscht hat, dann konnte ich sagen, vielen Dank, die Tanzfläche ist eröffnet. Und dann kam auch ganz oft dieser Song hier.

Area 51, heute mit dem musikalischen Spezial unter dem Motto Piano. Wir spielen heute Lieder, in denen ein Piano, ein Klavier, ein Keyboard oder ein Synthesizer absolut im Vordergrund steht oder das Lied dadurch unverkennbar macht. Und jetzt habe ich eine ganz, ganz interessante Geschichte rausgefunden, und zwar über eines meiner Lieblingslieder aus dem Jahr 1995. Es geht um den Track Children von Robert Miles, dem italienischen DJ, der leider mittlerweile auch viel zu früh an den Folgen einer Krebserkrankung im Mai 2017 im Alter von nur 47 Jahren verstarb. Robert Miles hat das Lied damals als Lebensretter komponiert. Und zwar sollte es zum Schluss einer Disco-Nacht als Rausschmeißer gespielt werden, als eine ruhige Version, damit die Jungs und Mädels nach einer durchzechten Nacht zumindest einigermaßen ruhig durch den Straßenverkehr kommen. Das scheint auch bei dem einen oder anderen gut geklappt zu haben. Allerdings gibt es zu diesem Lied noch eine zweite kuriose Geschichte. Und zwar mit der sogenannten Umdrehung. Das kennt man ja noch vom Plattenspieler oder auch vom Kassettenrekorder. Man konnte ja einstellen 33 oder 45. Die Demo-Version, die er damals aufgenommen hat, wurde irrtümlich als 45 Umdrehung abgespielt und wurde dadurch kommerziell erfolgreich. Robert Miles hat das Ding dann abgenickt und eben ein Jahrhundert-Hit geschrieben. Und den genießen wir jetzt. Mein persönlicher Lieblingssong von ihm, ich habe ihn damals wirklich sehr, sehr gerne gehört. Ein ganz, ganz tolles Album hat er auch rausgebracht. Wenn ihr möchtet, hört euch das gerne mal an. Hier ist Robert Miles und Children.

Zum Schluss, das Piano ein klein wenig untergeht. Es gehört einfach dazu und ist unverkennbar bei My Oh My von Slade. Und wenn ihr dieses Lied in einer kölschen Version hören möchtet, dann müsst ihr unbedingt die Vereinshymne der Kölner Haie euch anhören. Denn die Kölschband Hanak hat das Ganze auf Deutsch umgetextet mit dem Titel Denn mir halde zu dir KEC. Und jetzt darf noch ein bisschen gerockt werden. Van Halen und Right Now.

Alicia Keys und Fallen. Area 51 mit dem Musikspezial zum Thema Piano, Klavier, Keyboard, Synthesizer. Heute spielen wir

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Herbert Grönemeyer und wahrscheinlich sein persönlichstes Werk, Der Weg. Und er sagt selbst, nachdem sein Bruder und kurz darauf auch seine Ehefrau verstorben waren, da hat er sich einfach diese längere Auszeit nehmen müssen, schrieb dann an seinem 11. Album in dieser Zeit, das er, wie er selbst sagt, als eine Hilfe bei der Trauerverarbeitung beschreibt. Und dieses Album Mensch, das dann dabei herauskam, das ist meiner Meinung nach ein absolut musikalisches Meisterwerk und beschreibt sehr, sehr gut die Gefühlswelt in dieser schweren Zeit. Herbert Grönemeyer. Und auch heute noch, wenn er das Lied live auf der Bühne spielt, wenn er da fertig ist mit Der Weg, dann muss er jedes Mal tief, tief durchatmen, was natürlich absolut verständlich ist. Und jetzt gibt es eine wunderbare Postkarte aus Los Angeles. Joshua Caddison schickt uns Postcards from L.A.

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1: Einer der größten Klassiker auf dem Klavier von Gazebo und I Like Chopin.

1991 coverte Hans Hartz Sail Away von Bernie Paul und Todd Kennedy für die Beck's Bier-Werbung und der Titel wurde international dadurch bekannt und beliebt und wurde rund 1,6 Millionen Mal verkauft und hat damit auch für Beck's einen unglaublich hohen Imagegewinn gelandet. Leider ist Hans Hartz mittlerweile verstorben, aber sein Sail Away und diese Hymne für das Meer, für die Seefahrt, die bleibt für immer bestehen. Dankeschön, Hans Hartz, und hier ist Sail Away.

Orange Blue, She's Got That Light. Wir springen in das Jahr 1991 und kommen zu einem, man kann es schon bezeichnen, One-Hit-Wonder von Ten Sharp You. Das war auch der einzige Titel, den sie in ihrer Musikkarriere hatten, der wirklich ein Hit war. Ansonsten gab es mal hier und da eine Platzierung irgendwo im Mittelfeld, aber

You, das ist ein richtig schöner Song, der auch wunderbar in unsere Playlist passt. Area 51 Piano. Heute gibt es nur Hits, in denen ein Klavier, ein Piano, ein Synthesizer oder ein Keyboard was ganz, ganz Besonderes macht. Und zwar das Lied zu einem absoluten

Supercress und Alright, zum Abschluss der Sendung noch ein bisschen was zum Tanzen. Und an der Stelle sage ich schon mal vielen, vielen Dank fürs Zuhören. Ich hoffe, es hat euch Spaß gemacht mit Teil Nummer 1, Area 51, Piano, alles mit schwarzen und weißen Tasten. Musiktitel, die durch ein entsprechendes Klavier, ein Piano, ein Synthesizer oder ein Keyboard so richtig berühmt und unverkennbar wurden. Zwei Titel dieser Sorte haben wir noch. Der Abschluss macht The One and Only Joe Cocker im Duett mit Jennifer Warnes und dem unglaublichen Song Up Where We Belong. Und zuvor Blue und Elton John mit Sorry Seems to Be the Hardest Word. Auch das wunderbar mit Klavier begleitet. Ich bin Oliver Köhler-Wolf und sage bis zum nächsten Mal. Danke fürs Zuhören. Tschüss, ciao und auf Wiederhören.

0: liebe Kinder, gebt fein Acht. Ich habe euch etwas mitgebracht.
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Hallo und herzlich willkommen zu unserer kleinen Musikshow, heute am Tag der Deutschen Einheit. 30 Jahre Tag der Deutschen Einheit und wir feiern es am 3. Oktober. Und je nachdem, wann die Sendung wiederholt wird, feiern wir es auch noch öfters im Jahr. Was gibt es heute? Ich habe mal einige deutschsprachige Sachen herausgesucht, die schon lange nicht mehr gelaufen sind. Vielleicht auch deutschsprachige Sachen, die ihr vielleicht gar nicht kennt. Also auch mal so ein paar Insider-Tipps, aber auch natürlich Klassiker aus Deutschland bzw. in deutscher Sprache. Das heißt, in den nächsten beiden Stunden hört ihr kein Englisch. Also genießt jetzt erstmal diese beiden Stunden in deutscher Sprache und vielleicht habt ihr auch noch einen Musikwunsch, vielleicht fällt euch noch was ein, dann schreibt es einfach in das Kommentarfeld bei Facebook.

Und welchen Titel könnte man als Opener gut spielen heute am Tag der Deutschen Einheit? Ja, ein Titel, über den Sebastian Krumbiegel sagte, das Lied ist eine kontroverse Zustandsbeschreibung unseres Heimatlandes. Tja, und vielleicht passt das auch heute noch. Der Titel stammt aus dem Jahre 2001. Hier sind die Prinzen und Deutschland.

Ja, eine Band, die damals wirklich hautnah die Wende miterlebt hatte. Zu DDR-Zeiten hießen sie übrigens noch die Herzbuben. Ja, aber nach dem Erfolg der Wildecker Herzbuben haben sie gesagt, das geht ja jetzt gar nicht mehr. Und dann haben sie sich umbenannt in die Prinzen. Da gab es auch noch eine Umbesetzung. Aber das war so die Zeit, 1990, 91 und die ersten Erfolge von den Prinzen. Und das war ihr Titel aus dem Jahre 2001, Deutschland. Wir springen auch in den Jahrzehnten fleißig umher und spielen deutschsprachige Musik heute 2 Stunden lang und auch den ganzen Tag vermehrt am Tag der Deutschen Einheit.

Und wir spielen die deutschsprachigen Songs auch im Doppelpack und ihr solltet auch mal bei dem einen oder anderen Titel wieder ganz exakt auf den Text achten, denn natürlich haben viele Künstler in ihren Songs auch eine besondere Botschaft. Und hier ist der erste Doppelpack heute am Tag der Deutschen Einheit. Musik von den Pionieren der Elektromusik. Genau, von Kraftwerk. Musik aus Ende der 70er Jahre. Hier ist von Kraftwerk der Titel Die Roboter in der kompletten Albumversion. Und danach gibt es ein Stückchen von Klaus Lage und auch dieser Text ist heute noch aktueller denn je. Der Titel Monopoly als zweites, aber zunächst gibt es Kraftwerk.

Ach, der gute Klaus Lage mit seinem Spiel Monopoly. Was für ein Text. Musik aus den 80ern. Und wir springen in das neue Jahrtausend und werden auch ziemlich aktuell bei der nächsten Doppelpack-Runde. Und diese nächste Runde habe ich auch genauso erlebt persönlich bei einem Konzert. Nämlich das eine war der Hauptact und das andere war die Vorgruppe. Und die kannte ich bis dahin nicht und habe mir sofort die CD auch damals gekauft. Und ja, war begeistert von dem ganzen Album und deshalb gibt es da jetzt auch diese beiden Sachen am Stück. Das Konzert war von Axel Bosse, da muss man nicht mehr viel sagen. Genau, Bosse, der hat den Durchbruch schon längst geschafft. Aus Braunschweig, der gute Aki. Und ich habe da ausgesucht ein Stückchen zusammen mit Anna Loos, nämlich der Titel Frankfurt oder. Und welcher Act war denn die Vorgruppe zu Axel Bosse? Genau, das war Dota Care. Kannte ich bis dahin auch noch nicht. Die Sängerin Dota Kehr nannte sich übrigens erst Kleingeldprinzessin und viele Songs handeln von großen Themen wie Umwelt, Migration, Gerechtigkeit. Dota Kehr ist übrigens Ärztin, hat sich aber für die Musik entschieden. Mit Anfang 20 fing sie an, selbst Stücke zu schreiben und Gitarre zu spielen und 2002 trampte sie mit ihrer Freundin Anna durch Italien, wo die beiden als Straßenmusikerin auftraten. Ihre Freundin taufte dann Dota mit dem Namen Kleingeldprinzessin. Tja, und da, in Berlin angekommen, stammte wirklich ein Label daraus, nämlich Kleingeldprinzessin Records. Anfangs brannten sie ihre CDs selbst und bastelten in ihrer Küche die Papphüllen, aber das war der Start für ihre bisher kleine, aber feine Karriere. Und deshalb spielen wir jetzt auch mal Musik von Dota Care, der Vorgruppe damals von Bosse. Dota Care und ihre Band mit dem Titel Neonlicht. Und da das die Vorgruppe war, spiele ich jetzt diesen Titel als erstes und danach gibt es Bosse und Anna Loos mit Frankfurt Oder.

Eine tolle Nummer, das muss man sagen. Und die beiden Stimmen passen unheimlich gut zusammen. Axel Bosse und Anna Loos mit Frankfurt Oder. Zuvor hörten wir übrigens Dota Care mit dem Titel Neonlicht und da war noch eine männliche Stimme dabei. Und das wollen wir natürlich nicht unterschlagen, denn das war Moritz Krämer. Ja, das ist auch schön. Wir hören auch mal Titel, die nicht so bekannt sind. Und jetzt zum Beispiel ein Newcomer aus dem Saarland. Heute ja nur deutschsprachige Musik dabei und auch ein Saarländer hat sich aufgemacht, mit deutschen Texten die Welt zu begeistern. Es geht um Philipp Leon und er kommt aus Völklingen. Der mittlerweile 24-Jährige ist Gitarrist, Sänger und Songwriter und ein leidenschaftlicher Live-Performer. Bereits vor seinen ersten Erfolgen hat er in Fußgängerzonen gespielt, wo er Menschen direkt und unmittelbar mit seiner Musik betören konnte. Neben bekannten internationalen Hits interpretiert er auch seine eigenen Songs auf Deutsch. Seine Texte sind emotionale Momentaufnahmen von Gegebenheiten, die ihn und sein Umfeld beschäftigen. Und hier hören wir nun ein Stückchen aus dem Jahre 2019. Der Saarländer, der Völklinger. Hier ist Philipp Leon und der Titel Wände aus Papier. Und danach gibt es ein schönes Stückchen von Purple Schulz. Nein, nicht der Titel Sehnsucht. Ich habe mal eine andere Single rausgekramt aus den 80ern. Danach kommt Kleine Seen. Aber zunächst aus dem Saarland Philipp Leon.

0: Ach, wie schön, in Erinnerungen schwelgen. Das war Purple Schulz und Kleine Seen. Und wir sagen noch einmal
1: Hallihallo!
0: Denn wir feiern heute den ganzen Tag, den Tag der Deutschen Einheit, mit cooler deutschsprachiger Musik, bekanntere, aber auch unbekanntere Songs. Der nächste ist jetzt wieder etwas bekannter. Der Mann, der übrigens sein allererstes Album direkt nannte Meine Höhepunkte. Ja, das war 1982 das Album. Es geht natürlich um Hubert Kemmler, der sich natürlich auch nur Hubert K. nannte. Wir hören einen seiner Songs aus der Neuen Deutschen Welle. Es kommt der Titel Engel 07. Und anschließend eine wirklich sehr interessante Band aus Berlin. Nämlich Jan Bender und der gebürtige Bremer Raphael Schalz gründeten 2003 die Band Großstadtgeflüster. Seit 2008 gehört der Schlagzeuger Chris Falk zur festen Bandbesetzung auch mit dabei. Im Jahr 2019 gab es das 6. Studioalbum dieser Band mit dem Titel Tipps und Tricks. Mit ihren originellen Texten, die von absurder Komik bis zum großen Gefühl alles transportieren, ziehen sie die Hörer sofort in ihren Bann und sorgen auch deutschlandweit mehrfach für ausverkaufte Shows. Wir hören jetzt mal, ob diese Texte euch auch in den Bann ziehen. Wir hören den Titel, ja, Anpassungsstörung. Und da sollte man auch mal wirklich genau hinhören. Also zunächst gibt es Hubert K. und anschließend dann Großstadtgeflüster. Das ist deutsche Musik am Tag der Deutschen Einheit.

0: Musik von Großstadtgeflüster aus Berlin. Und das war der Titel Anpassungsstörung. Wir spielen deutschsprachige Musik heute am Tag der Deutschen Einheit. Und zwar im Doppelpack. Aber nein, ich sehe gerade die nächste Runde. Ja, da spielen wir einen Dreierpack.
1: Um Gottes Willen, machen Sie sowas nicht.
0: Doch, keine Bange, das machen wir jetzt. Das hat ja auch einen ganz besonderen...

0: besonderen Grund, denn es geht um das Thema Humpe. Ich meine nicht irgendwie Humpenbier oder so, nein, es geht um die Geschwister Humpe. Und Annette Humpe, das mag man kaum glauben, wird Ende Oktober bereits 70 Jahre alt. Gibt es das? Annette Humpe wird 70 und wir schauen ein bisschen auf ihre Karriere und auf die von ihrer Schwester Inga. Da gibt es zunächst Musik aus der Neuen Deutschen Welle und da war Annette Humpe natürlich beteiligt bei der Band Ideal. Es gibt den Titel Monotonie, das ist Titel Nummer 1. Dann gehen wir zu ihrer Schwester Inga Humpe. Sie bildet ja gemeinsam mit Tommy Eckert bis heute das sehr beliebte Duo Zweiraumwohnung. Und einer ihrer größten Erfolge, den hören wir als zweites, 36 Grad. Und dann gehen wir wieder zurück zu Annette Humpe, die ja von 2004 bis 2010 gemeinsam mit Adel Tawil das Duo Ich und Ich bildete. Und das ist Titel Nummer 3. Wir hören das Stückchen Dienen. Aber los geht's aus der Frühzeit mit Ideal.
1: Mann.

Unser Hit-Dreierpack zum Thema die Geschwister Humpe. Und gerade eben hörten wir noch Ich und Ich. Wahnsinn, oder? Annette Humpe wird 70 Ende Oktober und wir kommen zu einer weiteren Jubiläumsaktion. Anderes Wort ist mir jetzt nicht eingefallen auf die Schnelle. Also, die Münchner Freiheit wird 40 Jahre alt. Herzlichen Glückwunsch an die Jungs, die jetzt noch irgendwie übrig geblieben sind. Sie haben sich ja im Oktober 1980 gegründet. Aber so ein kleiner Wermutstropfen ist natürlich dabei, denn der Sänger Stefan Zauner stieg ja zu Beginn des letzten Jahrzehnts, 2011, völlig überraschend aus der Münchner Freiheit aus. Ja, und seitdem ist irgendwie die Münchner Freiheit nicht mehr wie die Münchner Freiheit, denn es war natürlich die Stimme der Band. Aber wir gratulieren der Band natürlich zu diesem Jubiläum und ehren sie mit einem Doppelpack. Zunächst gibt es den Titel Ohne dich schlaf ich heute Nacht nicht ein. Riesenhit der Münchner Freiheit. Und anschließend, da schauen wir mal, was Stefan Zauner so auf Solopfaden treibt. Und da werdet ihr sehen, auch als Solokünstler klingt er eigentlich mehr denn je nach der Münchner Freiheit. Wir hören den Titel Man kann aus dem Jahre 2012. Also Happy Birthday an die Münchner Freiheit. Es gibt zunächst Ohne dich schlaf ich heute Nacht nicht ein und dann Stefan Zauner Solo mit dem Titel Man kann.

Das waren hintereinander die Münchner Freiheit als Gruppe und Stefan Zauner Solo zum 40-jährigen Jubiläum der Münchner Freiheit. Übrigens, Stefan Zauner hat vor kurzem noch ein neues Soloalbum veröffentlicht, 2020, und dort hat er alte Lieder der Münchner Freiheit neu interpretiert. Wir kommen zum nächsten Doppelpack. Ja, das muss man sich auf der Zunge zergehen lassen. Es gibt nun Herbert Grönemeyer und Peter Maffay. Herbert Grönemeyer schaffte es wirklich 2002 mit über 3 Millionen verkaufter Exemplare das bis heute bestverkaufte deutschsprachige Album zu veröffentlichen. Genau, das war der Titel Mensch. Den Durchbruch schaffte er 1984 mit dem Album Bochum. Seitdem weiß ich auch bis heute noch, was die alte Postleitzahl von Bochum war, nämlich 4630. Und ich habe mir jetzt ein Stückchen aus diesem Album ausgesucht, aus diesem Album Bochum, nämlich den Themasong. Den gibt's als erstes. Und anschließend von Peter Maffay. Jürgen von der Lippe würde sagen, Peter Maffay ist Moräne. Bis heute gut im Geschäft. Er hat ja auch zuletzt auch zu seinem 70. Geburtstag nochmal ein neues Album veröffentlicht. Und ich spiele jetzt einen Titel aus den 80ern, der Titel Karneval der Nacht. Aber zunächst Grönemeyer.

Peter Maffay mit Karneval der Nacht und zuvor Herbert Grönemeyer mit Bochum. Herbert Grönemeyer hat ja auch beim 2002er Album Mensch den Tod eines wirklich sehr geliebten Menschen verarbeitet, nämlich seiner Frau. Und das Ganze hat natürlich auch bei anderen Künstlern Bestand und da hören wir jetzt noch zwei weitere Beispiele. Zunächst hören wir jetzt Diane Weikmann. Sie textet und komponiert für namhafte andere Künstler und Bands, aber auch als Teenager spielte sie bereits selbst Gitarre in der legendären Band Lemon Babies. 2019 übrigens hat sie ihr fünftes Soloalbum Größer als du denkst veröffentlicht und auf dem hat sie von Leben und von Loslassen erzählt. Aber für Diane Weikmann ist es so, es wäre zu leicht, einfach nur über gute Momente zu schreiben. Es sind doch die Krisen, in denen ihre Songs besonders wertvoll sind. Wenn es darum geht, die eigene Schwäche zu akzeptieren oder den Verlust eines geliebten Menschen zu überleben. Wie in dem Titel Elvis ist tot, in dem sie nämlich den Tod ihres Vaters verarbeitet. Sie sagte übrigens in einem Interview, dass sie damit Platz in ihrem Herzen schaffen will für die Erinnerung an den Papa mit den schwarzen Haaren und den großen Koteletten. Diesen Titel hören wir jetzt als erstes. Hört mal rein und in diesen wunderbaren Text von Diane Weikmann beim Titel Elvis ist tot. Und anschließend hören wir Jupiter Jones. Da gibt es auch nicht mehr viel zu sagen. Ein wirklicher Radiohit war ein toller Erfolg damals. Der Titel Still. Aber zunächst Diane Weikmann.

Zwei etwas melancholische Titel von Jupiter Jones und vorher Diane Weidmann. So, jetzt aber schnell wieder ein bisschen tollere Stimmung, bitte, denn wir feiern ja heute immerhin Tag der Deutschen Einheit. Ja, und da sollte es natürlich jetzt auch wieder ein bisschen mit besserer Laune zugehen, aber solche Texte und solche Musik gehört natürlich auch dazu, ja, auch mal ein bisschen nachdenken und ruhig ein bisschen Trauerarbeit in Songs verpacken. Jetzt aber gibt es Musik von Nerfling und dann von Schweizer. Zunächst die Gruppe Nerfling, das ist ein Duo, nämlich Mora Serfling und Tom Betzel. Und sie kommen übrigens aus Hamburg bzw. Sylt. Sie pendeln immer so ein bisschen hin und her und arbeiten dort in ihren diversen Tonstudios. Und sie machen wirklich Popmusik mit frechen Texten, das werdet ihr gleich hören. Vor allem live überzeugen die beiden und konnten schon eine große Fangemeinde für sich gewinnen. Insgesamt schon noch so ein bisschen ein Insider-Tipp, aber wir hören mal rein in einen Song von Nerfling. Wir hören jetzt den Titel Deine Schuhe und danach gibt es Musik aus den 80ern, ein One-Hit-Wonder, danach kam leider nichts mehr. Die Gruppe Schweizer und der Titel heißt 13 Tage, aber zunächst Nerfling.

0: Ja, Wahnsinn. Ewig nicht gehört diesen Titel von Schweizer, übrigens Klaus-Peter Schweizer und seine Band. So muss man ja eigentlich korrekt sagen. Der Titel 13 Tage aus dem Jahre 1987.
1: Können Sie ein kleines bisschen lauter sprechen? Ich bin 84.
0: Ja, ich hab's doch jetzt also wirklich laut genug gesagt. 13 Tage hieß der Titel von Schweizer. Und wir feiern den Tag der deutschen Einheit. Und jetzt gibt es Musik von Paula bzw. von Elke Brauweiler. Da gibt es ja auch ja, so ein paar geheime Fans, die mit dieser Band sehr, sehr viel anfangen können. Musik aus 2009 gibt es jetzt zunächst von der Band Paula. Da waren sie noch zusammen. Elke Brauweiler und Berend Intelmann. Der Titel Zurück an den Anfang. Können wir aber nicht, wir können nicht zurück an den Anfang, aber wir können Back to the Future sozusagen. 2019 veröffentlichte Elke Brauweiler ein sehr interessantes Soloalbum, per Crowdfunding übrigens finanziert. Und daraus hören wir auch ein feines Stückchen. Nein, es geht nicht um Hänsel und Gretel, aber der Titel heißt schon Brotkrumen. Hört euch den Text mal an. Musik aus 2019. Da liegen also jetzt 10 Jahre dazwischen. Zunächst Paula aus dem Jahre 2009 und dann Elke Brauweiler Solo aus dem Jahre 2019. Viel Spaß!

Der Titel Brotkrumen, gerade eben gehört von der Interpretin Elke Brauweiler. Die übrigens selbst sagte auf die Frage, ob es die Band Paula denn überhaupt im Moment noch gäbe, das weiß sie nicht so richtig. Wenn es aber die Band immer noch gäbe, dann könnte man 2022 schön das 25-jährige Bandjubiläum feiern, denn Paula gründeten sich 1997. Und weiter im Text, ihr hört gerade unsere kleine Geburtstagsshow heute zum Tag der Deutschen Einheit. 30 Jahre Deutsche Einheit. Jetzt nur mit deutschsprachiger Musik in diesen beiden Stunden. Und ich hoffe, ihr habt ein bisschen Spaß. Wir haben auch wirklich den ein oder anderen Insider-Tipp dabei. Zum Beispiel jetzt geben wir einer Newcomer-Band aus Dortmund eine Chance. Die Band nennt sich Kodinaut und sie bestehen aus den 7 Bandmitgliedern Marcel, Darius, Niklas, Felix, Dan, Pascal und Till. Sie sind alle so zwischen 18 und 20 Jahre alt und gründeten sich genau am 10. Januar 2018. Das kann man nämlich ganz toll bei Facebook auf ihrer Seite chronologisch nachvollziehen. Die bisherigen Meilensteine der Band sind auch bei Facebook chronologisch auch noch aufgelistet. So hatten sie zum Beispiel am 9. Juni 2018 ihren ersten öffentlichen Auftritt und die erste Studioaufnahme erfolgte am 20. Oktober 2018. Tja, also jetzt vor knapp 2 Jahren. Ein ganzes Album gibt es von der Band leider noch nicht, aber wir hören jetzt mal in eine Single rein, die 7 Jungs aufgenommen haben. Und da geht es um den Titel Lärm und da gibt es überhaupt keinen Lärm. Im Gegenteil, es ist für mich fast so ein bisschen Strandatmosphäre, Reggae-Elemente, die einen in, ja, wärmere Jahreszeiten irgendwie zurückversetzen. Also Kodinaut mit Lärm als Titel Nummer 1 und anschließend im Doppelpack gibt es noch Virginia Jetzt. Kennt ihr die noch? Ja, eine Band, die es leider mittlerweile auch nicht mehr gibt. Wir hören den Titel Das ganz normale Leben. Aber zunächst Kodinaut aus Dortmund.

Virginia jetzt und das ganz normale Leben. Tja, und das ganz normale Leben beschert uns heute den Tag der Deutschen Einheit. 30 Jahre Einheit. Und wir haben eine kleine Radioshow dazu gestaltet. Ich hoffe, ihr hattet ein bisschen Spaß mit dieser Auswahl an deutschsprachiger Musik. Viel Spaß weiterhin hier im Programm und es gibt natürlich noch einen schönen Rausschmeißer. Auch wieder eine Band, die mit frechen Texten zu überzeugen vermag und auch eine Band, wo man auch ein bisschen hinten dran schauen muss. Denn es steckt natürlich hinter jeder Plattitüden-Aussage auch ein Hintergrund. Es geht um die Band von wegen Lisbeth, um den Sänger Matthias Rode. Und von wegen Lisbeth sind mittlerweile längst in der deutschen Musikszene etabliert, übrigens mit ihrem letzten Album Sweet Lily, da kommt auch der kommende Song noch draus, der hat es in den deutschen Albumcharts 2019 bis auf Platz 14 geschafft. Matthias Rode übrigens im Interview über die Texte der Band. Das sind alles Alltagserfahrungen, die man unbewusst aufschnappt. Die Grundidee ist meist autobiografisch, aber beim Ausarbeiten der Texte dichte ich vieles dazu. Da hören wir jetzt ein Beispiel aus der letzten Langspielplatte von wegen Lisbeth, so muss ich sagen, gibt es nun den Titel Wieso. Am Mikrofon war der Marc Prediger. Ich wünsche weiterhin viel Spaß und... Wir kommen von wegen Lisbeth. Ciao.

Perlen aus dem Archiv im OK-Saal. Herzlich willkommen, wir sind hier beim Abendprogramm im offenen Kanal Saarland. Es ist kurz nach 21 Uhr und wir haben schon jede Menge gehört heute Abend. Um 18 Uhr die legendären Supermaxis, ja immer am Dienstagabend von 18 bis 20 Uhr. Anschließend bereits die erste Perle aus dem Archiv. Ja, wir haben gerade Wolfgang Dorn gehört. Und jetzt gibt es eine weitere taufrisch entdeckte Perle aus dem Archiv. Und die gibt es jetzt auf die Ohren in den kommenden 4 Stunden hier im OK Saar. Ja, was haben wir denn gefunden? Ich kann sagen, eine wirklich tolle Jahreshitparade. Wir gehen in das Jahr 2004. Am Ende des Jahres gab es ja immer auf SR1 Europawelle Saar damals die Jahreshitparade. Jedenfalls bis zu einem ganz bestimmten Jahr. Aber 2004, da lief sie noch. Ja, 14 bis 18 Uhr, 4 Stunden lang. Zusammengefasst, kompakt das Beste aus einem Jahr. Die Geschichte der Jahreshitparade, die ist natürlich sehr, sehr vielfältig und heute haben wir mal wieder einen ganz besonderen Mann am Mikrofon. In den 80er Jahren vermehrt Wolfgang Hellmann, der die Sendung präsentiert hat, am Silvesternachmittag, 14 bis 18 Uhr. Dann in den 90ern unter anderem Tommy Schminke, dann auch Dieter Exter hat die Jahreshitparade präsentiert und auch Thomas Rosch. Und dann war auch irgendwann Mike Kaspers mit dabei und den hören wir heute mal wieder 4 Stunden lang. Es geht um die Jahreshitparade 2004, die Obersahne aus einem wirklich tollen Jahr. Das muss ich jetzt schon sagen. Also genießt das Ganze, Radio laut, Mike Kaspers ist gleich zu hören und hier ist die Jahreshitparade 2004, eine Perle aus dem Archiv.

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1: Und das um 14 und 12 Minuten am letzten Tag des Jahres, der 31.12.2004. 52 Wochen lang ermittelt Media Control in Baden-Baden die Top 100. Und am Ende des Jahres dann die Jahresausgabe. Wer ist der Hit des Jahres? Das werden wir erst feststellen, so kurz vor 18 Uhr. Ich werde sie Ihnen alle nennen, aber wir werden natürlich nicht alle spielen. Das schaffen wir auch nicht. Und einige passen auch irgendwo gar nicht zur Musikmucke von SR1. Aber das macht der Sache keinen Abbruch. Die Top-Hits des Jahres heute Nachmittag zwischen 14 und 18 Uhr. Und zwischen 18 und 20 Uhr dann die Top 100 der Albumcharts. Also wir haben viele, viele klasse Hits heute Nachmittag bei uns und wir sind gestartet. Natürlich mit Position 100 haben wir nicht gespielt. Ich bin die Sehnsucht in dir, die Toten Hosen. Dann auf 99 die 12 mit How Come. Die 98, die haben sie eben gehört, Robbie Williams mit Radio. Er ist nur auf der 98. Und die 97 eben Lukas Hilbert, was ich an dir mag. Mit der Position 96, da geht's jetzt weiter. Und das ist Avril Lavigne mit My Happy Ending. Platz 96. Höchste Platzierung in diesem Jahr war Position 17. Zweite Single aus ihrem zweiten Erfolgsalbum Under My Skin. Und auch ihre Titelsingle Nobody's Home. Ein voller Erfolg bis jetzt. Nicht zuletzt durch ihre musikalische Mitarbeit am Soundtrack für den Film SpongeBob. Ein durchaus erfolgreiches Jahr für die smarte Rockstimme aus Kanada. Also, Avril Lavigne, My Happy Ending. Position 96. 95 ist dann Nova Space mit Dancing with Tears in My Eyes. Und die 94, die spielen wir wieder. Enrique Iglesias mit Not in Love.

0: Enrique Iglesias, Another Love, Position 94 in den Top 100 den Jahrescharts.
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0: Und die werden ermittelt, beziehungsweise wurden ermittelt vom Media Control in Baden-Baden. Da macht man sich ganz, ganz viel Mühe am Ende des Jahres. Guckt 52 Mal in die Wochenausgaben und dann ermittelt man am Ende des Jahres immer, und das schon seit Jahren, die Top 100, die Jahresausgabe. Kurz vor 18 Uhr werden wir dann wissen, was ist denn der Hit des Jahres, ermittelt von den Jungs von Media Control, von den Jungs der Top 100 in Baden-Baden. Es wird ermittelt aus ihren Käufen in den Plattenläden, das ist ja ganz klar. Und der eine oder andere von Ihnen, der macht sich so sicher seine Gedanken, was könnte das denn dieses Jahr sein? Wenn Sie vielleicht einen Tipp abgeben wollen, wollen mir eine Message ins Studio schicken, tun Sie das. Gehen Sie auf sr1.de, Button anklicken, Message ins Studio. Ihr persönlicher Tipp, wer wird Hit des Jahres in den Top 100? Wir machen weiter mit den Positionen 93. Es ist Overground, der letzte Stern. Und gleich spielen wir dann auf der 92 Usher und Alicia Keys mit My Boo. Und das ist 92. Es war die höchste Platzierung in diesem Jahr, war für die beiden Platz 4. Und als dieser Titel produziert wurde, da gab es natürlich Stoff für Gerüchte. Als die Kunde die Runde machte, dass Usher und Alicia Keys gemeinsam ins Studio gehen, ja, da überschlugen sich die bunten Blätter in den USA. My Boo bedeutet nämlich frei übersetzt so viel wie mein Schatzelein. Da macht man direkt dann eine Story draus. Das, was dran ist, ist eher unwahrscheinlicher, denn Usher ist so ein misstrauischer Typ. Auf jeden Fall Platz 92 für Usher und Alicia Keys. Und dann gleich spielen wir auch Lionel Richie mit Just For You auf der 91. Gleich nach diesem Hinweis.
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0: Platz 91 in den Top 100 der Jahresausgabe von Media Control. Und die gibt's heute bei uns bis 18 Uhr, die Single Charts. Lionel Richie, Just For You. Gleich gibt's Platz 90 und der kommt von Moose Tea und Rochefort und heißt Pop Music.
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0: In den Höhenlagen des Saarlandes Behinderungen wegen Nebel, stellenweise Sichtweite unter 50 Meter. Um vorsichtige Fahrweise wird gebeten und die SR1-Hörer melden uns Blitze. Momentan immer noch auf der A620 Salul Richtung Saarbrücken in Höhe Völklingen City und auf der L105 zwischen Mimbach und Breitfurt. Wenn auch Sie einen Verkehrshinweis für uns haben, rufen Sie uns an, gebührenfrei 0800 700 8000.
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0: 14:36, 6:30.
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0: Position 90 für Sie eben, Pop Music, Musti, Roadshort. Auf der 89 in diesem Jahr die Preluders und Everyday Girl. Gleich spielen wir für Sie die Sugar Babes mit Too Lost in You, haben in diesem Jahr die 88 belegt. Dann Omp, Brennende Liebe, die 87, Reptile featuring Valeska mit Da Unbeatables, die 86 und Alexander, der erste Superstar mit Behind the Sun, den spielen wir wieder auf der 85 und seine höchste Platzierung war in diesem Jahr die aktuelle Position 2. Seine Heimatstadt ist ja Sendenhorst, er ist geboren 1983 in Aalen. TV-Premiere hatte er natürlich während der Sendung Deutschland sucht den Superstar am 20. Februar in diesem Jahr. Schlechter Start ins Jahr 2004. Vielleicht wird es 2005 besser. DSDS-Sieger Alexander Klavs. Er war bei World Idol, der Suche des weltbesten Superstars. Ja, und da gab es ja einen kleinen, großen Absturz. Vorletzter, hinter ihm nur der Niederländer Jamai Lohmann. Das alles so ein bisschen nebenbei. Jetzt die Sugar Babes mit Too Lost in You, die aktuelle Position 88. 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

0: Die 85 Behind the Sun und Alexander.
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0: 14 und 45 Minuten, wir sind mittendrin in den Top 100 der Jahresausgabe der Charts, ermittelt jedes Jahr und jede Woche 52 Mal im Jahr von Media Control in Baden-Baden. Wir machen weiter mit der Position 84, Chiara und Goodies. Auf der 83, Groove Coverage, The Poison. Auf der 82, Wir sind Helden und das Denkmal. Die 81, die spielen wir wieder gleich für Sie. Shania Twain im Duett mit Mark McGrath, Party for Two. Auf der 80, Usher mit Burn. Auf der 79, Depeche Mode mit Enjoy the Silence, der Version aus dem Jahr 2004. Und die 78, No Doubt mit It's My Life. Und da war die höchste Platzierung in diesem Jahr der Platz 9, bereits 96. Da schaffte der Hit Don't Speak den Durchbruch. It's My Life, eigentlich ein Covertitel, stammt von der britischen Formation Talk Talk, kennen Sie, und kam bereits im Dezember 84 heraus. Der Titel war damals kein großer Erfolg, aber dennoch gelang es No Doubt, den Titel als Cover berühmt zu machen. Er ist ihr erfolgreichster Hit, stammt bereits aus dem Jahr 2003, ist aber immer noch in den Charts vertreten. Und um die Frontfrau Gwen Stefani, da gibt es ja aktuelle Trennungsgerüchte. Sie soll sich von ihrem Freund Gavin Rossdale getrennt haben. Offiziell sind sie noch zusammen, aber wie man das dann so ausdrückt, ja. Und angeblich geht's um die bereits 15-jährige uneheliche Tochter von Gavin. Das scheint ein großer Streitpunkt zu sein. Soll uns momentan aber nicht interessieren. Von mir auf jeden Fall jetzt die 81, Shania Twain, Mark McGrath mit Party for Two und dann gleich No Doubt und It's My Life, die aktuelle 78.
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0: Platz 78 in den Top 100 der Jahresausgabe.
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0: Und da sind wir mitten drin. 77, Jaquan mit Tipsy. Dann auf der 76, Christina Aguilera featuring Missy Elliott mit Car Wash. Auf der 75, Hoobastank, The Reason. Auf der 74, Ozone mit Despretin. Und gleich spielen wir noch vor den 15 Uhr Nachrichten Rosenstolz und Willkommen. Und das ist die aktuelle Position 73. Auf der 72, Cassidy featuring R. Kelly mit Hotel. Und in die nächste Stunde starten wir dann gleich mit Nelly und My Place. Und das ist Position 71 in den Top 100 der Jahresausgabe. Heute zwischen 14 und 18 Uhr hier bei uns auf SR1. Sie bleiben bei mir. Gleich die News mit allem, was Sie wissen müssen. Und dann die zweite Stunde der Top 100, den Jahrescharts, hier bei uns auf SR1.

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1: Es bleibt neblig drüben oder stark bewölkt und ab und zu nieselt es. Gegen Abend wird der Regen etwas stärker und die Temperaturen so zwischen 3 und 7 Grad. In der Neujahrsnacht, da regnet es anfangs noch verbreitet. Bis oder nach Mitternacht, da hört der Regen allmählich auf. Es bleibt zum Jahreswechsel trüb oder neblig, aber recht mild mit 3 bis 6 Grad. Morgen ist es dann zunächst weiter grau, neblig oder stark bewölkt. Es fällt örtlich Nieselregen. Vereinzelt gibt es ein paar Aufheiterungen. Aber die Temperaturen, die liegen so bei milden 5 bis 8 Grad.
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1: In den Höhenlagen des Saarlandes Behinderungen wegen Nebel. Stellenweise sind die Sichtweiten unter 50 Meter. Fahren Sie also vorsichtig und S1-Hörer melden uns. Die Blitzer auf der A620 Saloy Richtung Saarbrücken in Höhe Völklingen City und auf der L105 zwischen Mimbach und Breitfurt. Fuß vom Gas, macht die Straßen sicher. Ich wünsche Ihnen eine gute Fahrt. Es ist genau 15 Uhr und 5 Minuten.
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1: Und die am letzten Tag des Jahres, und zwar am 31.12.2004. 15 Uhr und 9 Minuten. Das war eben Nelly mit My Place auf der 71. Auf der 70 Anna Johnson mit We Are. Die 69 wird belegt von Eminem mit Just Lose It. Ich habe es Ihnen ja am Anfang angedeutet, wir werden sie Ihnen alle nennen, aber wir können natürlich nicht alle spielen. Sonst wird es ein paar Stunden länger am heutigen Samstag. Und wir haben ja noch andere Sachen heute Abend, zum Beispiel mit Ihnen vorab 20 Uhr Silvesterparty mit Dieter Exter. Okay. 68 spielen wir nochmal gleich Westlife mit Mandy. Auf der 67 spielen wir auch Nelly Furtado und Forza. Ihre höchste Platzierung in diesem Jahr, die 9. Es war der offizielle Song zur Fußball-WM in Portugal. Ein Traum der jungen Sängerin portugiesischer Abstammung. Und ihr Durchbruch schon 2000 im Alter von nur 20 Jahren. Songs wie Turn of the Light und I'm Like a Bird, die sorgten dafür, dass ihre Musik sehr bald den Weg von Kanada nach Europa fand. Hören wir gleich auf der 67 und dann auf der 66 Jojo und Leaf. Die drei gibt's jetzt im Paket. 68 Westlife, 67 Nelly Furtado und 66 Jojo.

0: bis zum letzten Ton. Jojo, Leave, Get Out, die aktuelle Position 66 in den Top 100 der Jahresausgabe hier bei uns auf S1 und das ganze Teil ermittelt von Media Control in Baden-Baden. Wir machen weiter mit den Platzierungen. 65, Vanilla Ninja, When the Indians Cry. 64, Tupac mit Running, Dying to Live. Auf der 63, Silbermond durch die Nacht, werden wir gleich nach der Werbung spielen. Und zwar war ihre höchste Platzierung Position 20, eine deutsche Produktion von drei Jungs und einer jungen Powerfrau. Gewinner mehrerer Preise waren sie, so zum Beispiel Platz 2 beim Lucky Star Newcomer Award 2003. Am 1. März in diesem Jahr kam die erste Single Mach's dir selbst. Unter anderem waren sie als Support der Söhne Mannheims und von Jeanette auf ihrer Break-on-Through-Tour. Und ja, die Söhne Mannheims sind auch dann ein gutes Stichwort. Das ist die aktuelle Position 59. Vorher aber noch auf der 62 Destiny's Child, Lose My Breath. Vanilla Ninja nochmal dabei mit Tough Enough auf der 61. Auf der 60 Nina Sky mit Move Your Body. Und dann die 59, die spielen wir dann für sie Söhne Mannheims mit Vielleicht. Also diese beiden jetzt im Doppelpack, Silbermond und die Söhne Mannheims. Nach der Werbung.
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1: In den Höhenlagen des Saarlandes Behinderungen wegen Nebel, stellenweise die Sichtweite unter 50 Meter. Um vorsichtige Fahrweise wird gebeten und die S1-Hörer melden uns nach wie vor. Die Blitzer auf der A620 Saloy Richtung Saarbrücken in Höhe Völklingen City und auf der L105 zwischen Mimbach und Breitfurt. Wenn Sie einen Verkehrshinweis für uns haben, dann rufen Sie uns an, gebührenfrei 0800 700 8000. Ich wünsche Ihnen eine gute Fahrt um 4:02.
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1: Und wir sind drin in den Top 100 der Jahresausgabe von Media Control. Platz 58, Nova Space mit Beds Are Burning. Die 57 belegt vom Zeichen der Zeit, Du bist nicht allein. Sarah Connor auf der 56. Nach der Babypause ist sie ja wieder zurück. Music is the key, hören wir gleich. Dann Rammstein auf der 55, Mein Teil. Auf der 54, Blue mit Bubblin. Auch die 53 werden wir für sie spielen. Natasha Thomas mit It's Over Now. Und auf der 52, Ellie mit This Is My Life. Auch die kriegen sie gleich auf die Ohren. Ihre höchste Platzierung in diesem Jahr war die Position 3. Und es ist ja auch eine deutsche Produktion. Ellie mit This Is My Life, dem Siegertitel der zweiten Staffel von Deutschland, sucht den Superstar. Und mittlerweile hat es die junge Regensburgerin ja mit der Powerstimme geschafft. Nach ihrer offiziellen musikalischen Trennung von Dieter Bohlen konnte sie im Oktober ihr erstes Soloalbum Show It Out veröffentlichen. Das Ergebnis kann sich durchaus sehen lassen und man hört da, dass es ihr Spaß macht. Ellie, also in ein paar Minuten hier bei uns auf SR1, die Top 100, die Jahresausgabe. Jetzt mit Sarah Connor, mit Natasha Thomas und mit Ellie.
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0: Ellie auf der 52. This is my life. Die Top 100 Jahresausgabe bis 18 Uhr. Werden wir uns unaufhaltsam in Richtung Position 1 raufarbeiten. Wer wird's in diesem Jahr? Wer hat gute Chancen, die 1, die Top 1 im Jahr 2004 zu sein? Wir werden's sehen. Okay, machen wir weiter. Wir sind bei der Position 51 angelangt. Sido und Mein Block. Auf der 50, Lil Jon and the East Side Boys mit Get Low. Die 49, die spielen wir gleich wieder für Sie. Paul van Dyk und Peter Heppner, Wir sind wir. Die Dschungelstars sind auch dabei in den Top 100 Jahrescharts. Auf der 48, Ich bin ein Star. Holt mich hier raus. Auf der 47 The Black Eyed Peas mit Hey Mama und auf die 46, die spielen wir wieder, Seal mit Love's Divine. Seine höchste Platzierung 2004 war die Position 4. Er erreichte Goldstatus mit über 150.000 verkauften Singles. War dieses Jahr mehrfach in Deutschland zu sehen, nicht nur durch seine Partnerschaft mit Heidi Klum. Also, die gibt's jetzt noch und Sie bleiben schön dran. 15:46 Uhr.
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0: Position 46, Seal mit Love's Divine S1 und die Top 100 Jahresausgabe. Wir haben 6 Minuten vor 4 am letzten Tag des Jahres, am 31.12.2004. Einen schaffen wir noch in dieser Stunde, aber es gibt noch vorher 2 Positionen zu nennen. Alexander ist wieder dabei mit Free Like the Wind auf der 45 und auch Rosenstolz wieder dabei mit Liebe ist alles auf der 44. Die 43, die spielen wir Ihnen noch vor den 16 Uhr Nachrichten, kommt von Blue und heißt Breathe Easy. Dann die 42 noch Evanescence mit My Immortal und in die nächste Stunde starten wir dann mit den fantastischen 4 auf der Position 41 und Troy. Bleiben Sie bei mir.
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1: Neblig drüben mit Nieselregen. Am Nachmittag dann die Temperaturen zwischen 3 und 7 Grad. Gegen Abend stärkerer Regen, der gegen Mitternacht nachlässt. Die Tiefstwerte 3 bis 6 Grad. Morgen mal stark bewölkt, nur noch vereinzelt Regen. Die Temperaturen 5 bis 8 Grad und die weiteren Aussichten wechselhaft stürmisch und wieder kälter.
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1: In den Höhenlagen des Saarlandes nach wie vor Behinderungen wegen Nebel. Die Sichtweite liegt stellenweise unter 50 Meter. Wir bitten Sie um eine vorsichtige Fahrweise. 16 Uhr und 4 Minuten.
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1: Ich wünsche Ihnen was und hier ist die Position 41 der Top 100 Jahresausgabe. Die Fantastischen Vier, Fanta 4 mit Troy. 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

0: Fanta 4 Troy auf der 41 in den Top 100 der Jahresausgabe, ermittelt von Media Control in Baden-Baden. 16 und 8 Minuten. Hier ist S1 am letzten Tag des Jahres, 31. Dezember 2004. Position 9 und. Nee, Position 40, Nightwish mit Nemo. Und auf der 39, da ist Sarah Connor mit Living to Love You. Silbermond, die gibt's gleich für Sie mit Symphonie, belegen in der Endabrechnung dieses Jahres Platz 38. Respekt. Auf der 37, Britney Spears mit Toxic. 36, Kelis mit Trick Me. Auf der 35, die bösen Onkels mit Onkels vs. Jesus. Und auf der 34, Outkast mit Hey Ya, spielen wir auch. 33, Danzel mit Pump It Up. Auf der 32, Baby Bash mit Sugar Sugar. Auf der 31, Rammstein mit America. Die 30, Third Wish featuring Baby Bash mit Obsession. Und auf der 29, das Wunderkind des Jahres, Natasha Bedingfield mit These Words. Ihre höchste Platzierung, die 2. In England, da ging sie von 0 auf Platz 1. Die 22-jährige Engländerin, ja, die startete wie auch in ihrem Heimatland mit ihrer Single aus dem Debütalbum Unwritten. In Deutschland voll durch, auch der Videoclip zu These Words auf Platz 1 der Hitliste. Ihre Familie überaus musikalisch. Die Oma, Opernsängerin. Dann hat sie ja singende Eltern und musikalische Geschwister. Und es liegen die Musikgene quasi in der Familie. Auch Bruder Daniel, ja schon mega erfolgreich mit Gotta Get Through It und schon auf Platz 1 der UK-Charts im vergangenen Jahr. Also, Natasha Bedingfield mit These Words dann auf der 29. Wir spielen dann jetzt im Dreierpäckchen die 38, Silbermond, dann auf der 34, Outkast und wie gesagt 29, Natasha Bedingfield.
1: Da sollte ein Jingle kommen. Das

0: Okay, these words, Natasha Bedingfield in den Top 100 der Jahresausgabe. 16.22 Uhr und wir sind mittendrin in der Top 30 und steigen langsam aber sicher in Richtung Spitzenplätze. Aber bis dahin ist noch ein bisschen Zeit. Unseren Platz 1, den erwarten wir so kurz für 18 Uhr. Nelly Furtado wieder dabei mit Powerless, Say What You Want. Auf der 28 spielen wir gleich für sie. D12 mit My Band auf der 27. Maroon 5, auch die spielen wir mit This Love auf der 26. Soul Control mit Chocolate Choco Choco auf der 25. Und die Hot Banditos mit Veo Veo auf der 24. Zwei im Paket jetzt. Nelly Furtado mit Powerless und Maroon 5 mit This Love. Das aber alles nach der Werbung. Bleiben Sie bei mir.
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0: 16.32 Uhr.
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0: Auf der A8 Zweibrücken Luxemburg ist zwischen dem Kreuz Neunkirchen und Kohlhof die Überholspur nach einem Unfall gesperrt. Fahren Sie entsprechend vorsichtig. Und in den Höhenlagen des Saarlandes Behinderungen nach wie vor wegen Nebel, stellenweise die Sichtweite unter 50 Meter. Auch dort wird um besonders vorsichtige Fahrweise gebeten. Ich wünsche Ihnen eine gute Fahrt durch diesen letzten Tag des Jahres, durch den Nachmittag, den Freitagnachmittag.
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0: Und wir sind
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0: Wir sind mittendrin in den Top 30, gehen hoch in Richtung 20er Positionen und sind bei der 23 angelangt und kommen jetzt zu Jamelia mit Superstar. Und auf der 22 Sarah Connor featuring Natural mit Just One Last Dance. Ihre höchste Platzierung war die 1 in diesem Jahr. Deutsche Produktion featuring Naturally 7 aus dem Album Key to My Soul aus dem November 2003, und dieses Teil hatte sogar Goldstatus. Und die 24-Jährige kommt ja aus Delmenhorst, lebt zusammen mit ihrem 2 Jahre älteren Mann, mit Mark Eric Terenzi. Ex-Natural-Sänger ist ja mittlerweile ausgestiegen, und sie haben ihr Söhnchen Tyler geboren im Februar diesen Jahres. Hatten Geheimhochzeit 3 Monate nach ihrer Geburt von Tyler in der Kirche in der Nähe von Delmenhorst. Und zurzeit, nach knapp einem Jahr Familienpause, ist ja Sarah Connor zurück mit dem Nummer 1 Hit Living to Love You. Auf jeden Fall war sie auf der 1. Mittlerweile hat man sie dort verdrängt, aber macht nichts. Die Frau ist klasse, die Frau kann singen und die Frau sieht gut aus. Setzt sich übrigens auch für zahlreiche Hilfsaktionen, wie zum Beispiel die SOS Kinderdörfer, aber auch für Tierschutzorganisationen ein. Und zuletzt haben wir sie gesehen in voller Pracht bei der Fernsehgala Ein Herz für Kinder am 18. Dezember. Also Sarah gleich auf der 22 mit Just One Last Dance. Yvonne Katterfeld ist dabei auf der 21 mit Du hast mein Herz gebrochen. Und dann kommen wir zu Britney Spears. Dauert noch ein bisschen. Jetzt zuerst mal Jamelia und Superstar.

0: Sarah Connor featuring Natural mit Just One Last Dance, die 22.
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0: Und es ist 16 Uhr und 42 Minuten. Den Platz 21, den hatte ich Ihnen schon genannt. Macht aber nichts. Yvonne Katterfeld, du hast mein Herz gebrochen. Und jetzt geht's rein in die Top 20. 16.42 Uhr am letzten Tag des Jahres, am 31.12.2004. Wer wird der Hit des Jahres ermittelt von Media Control in Baden-Baden? Kurz vor 18 Uhr haben wir die Antwort. Wir haben aber bis dahin noch ein bisschen Zeit und ganz, ganz viel Musik für Sie dabei. Zum Beispiel Platz 20, Britney Spears mit Every Time. Ihre höchste Platzierung in diesem Jahr war die Position 4. Zwei Hochzeiten und eine abgesagte Tour und unzählige Gerüchte über ihr neues Leben und Image gab es auch. Und das bescherte ihr den Titel Star 2004 vom US-TV-Magazin Access Hollywood. Ja, Gewinn des Best Female Titels bei den MTV European Music Awards in Rom. Verwunderlich, das US-Magazin Star wählt sie neben Paris Hilton zum nervigsten Promi 2004. Und obwohl sie scheinbar nervig ist, konnte sie doch mit ihrem aktuellen Album in diesem Jahr noch einen Erfolg verbuchen. Ihr Greatest Hits, My Prerogative, fielen auch durch die gleichnamige Single bekannt. Every Time taucht schon länger in ihrem Repertoire auf und ist schon fast ein Britney-Klassiker. Gibt's also gleich. Britney Spears mit Every Time, die 20. Kevin Little dabei, spielen wir auch. Turn On, Turn Me On, die 19. Und Stefan Raab und Spooky und Kork und Schrotti mit dem Space Taxi. In diesem Jahr Platz 18 in der Top 100 Jahresausgabe.

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2: Platz 18 für Space Taxi. Stefan Raab, Spooky, Cock und Schrotti. Und ja, was der Raab anpackt, das scheint ein Erfolg zu werden. Aus dem Soundtrack zu Bullies Film Traumschiff Surprise Song. Ein Song in typischer Raab-Manier, funky und ziemlich lustig. Und irgendwie auch passend zur Story. Drei Weltraumtunten, die sollen ja die Erde vor der Zerstörung bewahren. Bully wollte mit dem Soundtrack auf Nummer sicher gehen und holte sich deshalb Raab ins Boot, beziehungsweise ins Raumschiff. Auf Platz 17 Anastasia mit Left Outside Alone und die 16, die spielen wir noch vor den 17 Uhr Nachrichten, Blue Lagoon und Break My Stride. Und mit den Top 15 geht's dann in die nächste Stunde und dann kurz vor 18 Uhr, da haben wir unseren Top-Hit des Jahres. Wer wird's? Die Jungs von Media Control haben es ermittelt, 52 Wochen lang in diesem Jahr. Und das Ergebnis wird sich spiegeln in der Top 100 Jahresausgabe. Platz 1 dann kurz vor 6. Hier noch Blue Lagoon mit Break My Stride. Position 16. 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

0: Nur noch vereinzelt Regen, Temperaturen 5 bis 8 Grad und die weiteren Aussichten wechselhaft stürmisch und wieder kälter.
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0: Auf der A6 Saarbrücken-Mannheim zwischen Rohrbach und dem Kreuz Neunkirchen Gefahr durch eine 300 Meter lange Ölspur. Fahren Sie dort bitte ganz besonders vorsichtig. In den Höhenlagen des Saarlandes Behinderungen wegen Nebel. Stellenweise liegt die Sichtweite unter 50 Meter. Auch dort wird um vorsichtige Fahrweise gebeten und die SR1-Hörer melden uns. Ein Blitzer momentan auf der B41 am Ortseingang von Neunkirchen. Fuß vom Gas macht die Straßen sicherer. Es ist der letzte Tag des Jahres und es wird 17 Uhr und 5 Minuten.
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0: Die Top 100 Jahresausgabe, gelistet von Media Control in Baden-Baden. Es ist 17 Uhr und gleich 10 Minuten und das war die aktuelle Position 15, Behind Blue Eyes und Limp Bizkit. Wir spielen gleich die 14. Michael Andrews featuring Gary Jules mit Mad World. Und wir spielen auch gleich die 13. Anastasia mit Sick and Tired, ihre höchste Platzierung, war ebenfalls die 1 in diesem Jahr. Eine Single mit Gold-Status und unglaublich, was die Frau in diesem Jahr geleistet und erreicht hat. Den Krebs besiegt und ein Wahnsinns-Comeback gefeiert. Anastasia ist richtig zurück. Woman of the Year in der Kategorie Pop International der Zeitschrift Maxim. Und in dem Titel, da verarbeitet sie die Kaltherzigkeit eines Ex-Partners. Ihr scheint es allerdings in Sachen Beziehung recht gut zu gehen. Es wurde viel über ihre Beziehung zu Patrice von MTV Deutschland gemunkelt. In dieser Woche äußerte sie sich erstmals in einem Interview: Ja, wir sind zusammen. Er ist mein Freund und ich bin seine Freundin. Alles in allem eindeutig das Ja von Anastasia. Anastasia gleich bei uns mit Sick and Tired. Übrigens auch mein persönlicher Hit des Jahres 2004. Die 13. Dann Eric Prydz mit Call on Me auf der 12. Auch die spielen wir. Juli und die perfekte Welle auf der 11. Und Mario Winans featuring Enya und P. Diddy mit I Don't Wanna Know. Damit geht's dann in die Top 10. Bleiben Sie bei mir. 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
2: Und da sind wir mittlerweile angelandet in den Top 10 Regionen. Jetzt geht's Schlag auf Schlag in dieser Stunde in Richtung Top Hit des Jahres, ermittelt von Media Control in Baden-Baden. 17 Uhr und 23 Minuten haben wir am letzten Tag des Jahres, am Freitagnachmittag, der 31. Dezember 2004. Platz 10 kommt von Mario Winans und der Titel heißt I Don't Wanna Know. Bisher war er Produzent und Songwriter für Mary J. Blige, P. Diddy oder auch Jennifer Lopez für J.Lo. Und P. Diddy, der überredete ihn zum Singen. Und daraus kam dann diese Debütsingle I Don't Wanna Know. Das Ganze aus dem Album

0: Wir sind mittendrin in den Top 10 der Top 100 Jahresausgabe Mario Winans I Don't Wanna Know.
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0: So, jetzt sortieren wir das Ganze mal auf der A6 Saarbrücken-Mannheim zwischen Rohrbach und dem Ort Neunkirchen. Gefahr durch eine 300 Meter lange Ölspur. Fahren Sie vorsichtig in den Höhenlagen des Saarlandes. Behinderungen wegen Nebel. Stellenweise beträgt die Sichtweite unter 50 Meter. Um vorsichtige Fahrweise wird gebeten. Und die S1-Hörer melden uns den Blitzer auf der B41 am Ortseingang von Neunkirchen. Es wird gleich 17.29 Minuten. Fuß und Gas macht die Straßen sicherer. Und wenn Sie was für uns haben, dann telefonieren Sie durch. Gebührenfrei an die S1 Verkehrsredaktion unter 0800 700
1: 8000. 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
0: Und das sind die Top 100, die Jahresausgabe. Wir sind in der letzten halben Stunde gleich und gehen mit riesengroßen Schritten in Richtung Platz 1. Aber vorher das alles schön der Reihe nach. Platz 10 haben wir gerade gehört, eben I Don't Wanna Know, Mario Winans featuring Enya und P. Diddy. Die Neuen, die schenken uns Haiduchi mit diesem gecoverten Teil von Dragosta Binte. Aber die 8, die spielen wir wieder. Und zwar Aventura gleich mit Obsession. Dann Omp, Augen auf der 7. Auch das schenken wir uns. Dafür spielen wir lieber The Black Eyed Peas mit Shut Up auf der 6. Und dann geht's auch gleich schon in die Top 5. Also, Aventura mit Obsession, jetzt die 8. Und direkt hinten drauf die 6. The Black Eyed Peas mit Shut Up.
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0: The Black Eyed Peas on Shut Up Platz 6 in der Jahresausgabe der Top 100.
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0: 17 Uhr und 37 Minuten. Warum kommt da nichts? Ah, da ist es ja. Knöpfchen falsch gedrückt. 17:37 am Freitagnachmittag. Letzter Tag des Jahres, 31. Dezember 2004. Ja, in gut 23-20 Minuten, da wissen wir, wer der Top-Hit des Jahres ist. Ausgewertet von Media Control in Baden-Baden und ermittelt durch ihre Käufe in den einzelnen Plattenläden. All das, was Sie so zu Hause in Ihrem Plattenregal rumstehen haben, was Sie gekauft haben, das wird natürlich gelistet und dann 52 Mal im Jahr, 52 Wochen lang, bis aufs Kleinste ausgewertet vom Media Control in Baden-Baden. Und dann kommt immer, entweder am letzten Tag des Jahres, so wie in diesem Jahr, oder so ein, zwei Tage vorher, die aktuelle Ausgabe mit den aktuellen Top 100, den Jahrescharts quasi auf den Markt. Jetzt kommen wir zu Position 5. Seine höchste Platzierung war natürlich auch eine 1. Die Rede ist von Max und Can't Wait Until Tonight. Auch eine Produktion von Stefan Raab. Seine Single, wie von Max, die erreicht ja Platin-Status. 300.000 verkaufte Einheiten und er war der glückliche Gewinner von Stefan Raab, sucht den Grand Prix Superstar bei TV Total. Dadurch Grand Prix-Teilnahme gesichert durch müheloses Knacken der Top-40-Hürde. Von 0 auf die 1 ist er damals geschossen und es war der Sieg beim Vorentscheid und dann die Reise nach Istanbul. Dort nicht so sonderlich erfolgreich, aber immerhin dennoch ein großer Erfolg für den sympathischen Jungen mit der souligen Stimme. Erfolg wohl, ja, den hat er auch seinen Eltern zu verdanken. In wohl dosiertem Maß haben sie ihm die Liebe zur Musik vermittelt. Ein Künstler, der eigentlich so gar nicht ins gewohnte Bild der Castingshow Newcomer-Szene passt. Und zur Frage, warum ausgerechnet bei Stefan Raab? Da hat er gesagt, er habe keine Lust gehabt, bei anderen Castingshows mitzumachen, da es dort weniger um die Klänge als um das Drumherum gehe. Max liebt die Musik, man kann es förmlich hören. Platz Nummer 5 in den Top 100 in der Jahresausgabe. Max und Can't Wait Until Tonight.

0: Max, can't wait until tonight.
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0: Tja, Max, das war eben die 5. Wir kommen zu 4 und steigen dann in die Top 3 ein. Die 4 wird in diesem Jahr belegt von Eamon und heißt Fuck It, I Don't Want You Back. Die hören wir jetzt noch und dann gucken wir noch, dass wir nochmal runter und raufschauen von der 10 bis zur 4. Und dann geht's ans Eingemachte für Sie. Dann spielen wir die 3. Die 2 lassen wir weg und die 1 spielen wir. Einverstanden? Ich hoffe es zumindest. Auf jeden Fall. Hier ist die 4. Fuck It, I Don't Want You Back mit Eamon.

0: in den Top 100 der Jahresausgabe. Aktuell Position 4, Eamon und Fuck It, I Don't Want You Back. 17 Uhr und 47 Minuten, 13 Minuten bis 6. Ich mache Ihnen jetzt schon den Hinweis, dass wir von 18 bis 20 Uhr natürlich auch auf die Albumcharts des Jahres, auch dort auf die Top 100 mal reingucken. Und wenn auch dort das ein oder andere Album rausheben aus diesem Jahr, was in den Top 100 ordentlich platziert ist. Also das ist der Hinweis. Von 14 bis 18 Uhr die Singles, von 18 bis 20 Uhr die Alben. So, ich hatte Ihnen versprochen, dass wir nochmal ganz schnell von der 10 runter bis auf die 4 gehen. Auf der 10 also Mario Winans featuring Enya und P. Diddy mit I Don't Wanna Know. Hiduchi auf der 9 mit Dragostea Dinte. Auf der 8 Aventura mit Obsession. Auf der 7 Omp und die Augen auf. Die 6 The Black Eyed Peas mit Shut Up. Und Max mit Can't Wait Until Tonight auf der 5. Und gerade eben, die haben wir noch gespielt. Eamon und Fuck It, I Don't Want You Back auf der 4. Damit kommen wir jetzt zu den Top 3. Das heißt eigentlich nur zu den Top 2, denn die 3 spielen wir. Die 2, die schenken wir uns. Das müssen wir uns nicht antun. Auf S1 und natürlich die 1, den Top-Hit des Jahres 2004. Und die 3, die kommt von Usher featuring Lil Jon und heißt Yeah und war 12 Wochen unter anderem in diesem Jahr auf Platz 1 in den deutschen Charts.
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0: Asche und Yeah, die aktuelle Position 3 in dem Top 100 der Jahresausgabe der Media Control Charts. Es wird spannend. Auf der 2, die müssen wir uns schenken, die Randfichten. Lebt denn der alte Holzmichel noch? Das müssen wir uns nicht antun auf S1, gell? Nee, müssen wir nicht. Ist zwar ein Riesenhit geworden, aber das Teil, das hauen wir weg wie nix. Wir kommen also gleich zur 1. Zum Top-Hit des Jahres 2004. 52 Wochen lang arbeiten die Jungs in Baden-Baden bei Media Control immer an dieser Liste. Da wird alles aufgeschrieben, ein Rauf, ein Runter. Die kleinste Platzierung wird notiert und, und. Und dann kommt so ein Ergebnis raus. Unsere Statistiker, die haben bestimmt mitgerechnet und mitgeguckt, wer war denn da noch nicht dabei? Richtig, Platz 1 in diesem Jahr für, es war der Sommerhit schlechthin, Ozone. Und man sagt ja, das ist das Original, Dragostar Dinte. Ja, die Single erreichte Doppel-Platin-Status. Erfolgsgeschichte begann für das rumänische Trio ja bereits 2002, hat sie aber niemand bemerkt. Ihre Debütsingle Numai Tu, die stieg in Rumänien direkt auf der 1 ein. Die zweite Single Despretin, die war nicht minder erfolgreich, war ja auch in der Top 100 in den Jahrescharts vertreten. Ja, und so schwappte die Ozone-Welle auch ins westliche Europa. Dragostar Dinte, die erste Auskopplung aus ihrem Album Disco Zone von 2003. Der Titel lief in allen Clubs rauf und runter und versprach so einen Riesenerfolg zu werden. Und er wurde es. Und hier ist sie, die 1 der Top 100 Jahrescharts von Media Control, Ozone und Dragostar Dinte.
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Der Hit des Jahres 2004, Dragosta Dintei von Ozone, gerade präsentiert in der Jahreshitparade 2004 mit Mike Kaspers. Das war doch mal wieder toll, seine Stimme zu hören, oder? Ich mache mich jetzt direkt mal wieder auf ins Archiv. Vielleicht finden wir noch was, ja, eine weitere Perle aus dem Archiv. Die wird dann digitalisiert und das bekommt ihr dann demnächst auch noch auf die Ohren. So, wir sind ja im Jahr 2004 gewesen, wir haben jetzt noch etwas Zeit und ich würde sagen, wir schauen mal auch noch auf das weitere Hitparadenjahr 2004 und ich spiele jetzt mal noch einen Fünferpack mit Songs, die ebenfalls in der Top 100 waren. Hat zwar nicht geschafft in die Jahreshitparade, aber trotzdem tolle Titel. Wir hören also jetzt noch in der Reihenfolge Keen mit Somewhere Only We Know. Da ging es ja auch so richtig los mit der Karriere von Keen. Anschließend gibt es die Zweiraumwohnung mit Spiel mit. Alcazar mit This Is The World We Live In. Duran Duran, die hatten auch ein tolles Comeback im Jahr 2004 mit dem Titel Reach Up For The Sunrise. Und als fünftes kommt auch noch Kylie Minogue mit dem Titel Chocolate. Viel Spaß!

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7: 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Herzlich willkommen, wir sind hier beim Abendprogramm im offenen Kanal Saarland. Es ist kurz nach 21.

20 Uhr und wir haben schon jede Menge gehört heute Abend. Um 18 Uhr die legendären Supermaxis, ja immer am Dienstagabend von 18 bis 20 Uhr. Anschließend bereits die erste Perle aus dem Archiv. Ja, wir haben gerade Wolfgang Dorn gehört. Und jetzt gibt es eine weitere taufrisch entdeckte Perle aus dem Archiv. Und die gibt es jetzt auf die Ohren in den kommenden 4 Stunden hier im OK Saar. Ja, was haben wir denn gefunden? Ich kann sagen, eine wirklich tolle Jahreshitparade. Wir gehen in das Jahr 2004. Am Ende des Jahres gab es ja immer auf SR1 Europawelle Saar damals die Jahreshitparade. Jedenfalls bis zu einem ganz bestimmten Jahr. Aber 2004, da lief sie noch. Ja, 14 bis 18 Uhr, 4 Stunden lang. Zusammengefasst, kompakt das Beste aus einem Jahr. Die Geschichte der Jahreshitparade, die ist natürlich sehr, sehr vielfältig und heute haben wir mal wieder einen ganz besonderen Mann am Mikrofon. In den 80er Jahren vermehrt Wolfgang Hellmann, der die Sendung präsentiert hat, am Silvesternachmittag, 14 bis 18 Uhr. Dann in den 90ern unter anderem Tommy Schminke, dann auch Dieter Exter hat die Jahreshitparade präsentiert und auch Thomas Rosch. Und dann war auch irgendwann Mike Kaspers mit dabei und den hören wir heute mal wieder 4 Stunden lang. Es geht um die Jahreshitparade 2004, die Obersahne aus einem wirklich tollen Jahr. Das muss ich jetzt schon sagen. Also genießt das Ganze, Radio laut, Mike Kaspers ist gleich zu hören und hier ist die Jahreshitparade 2004, eine Perle aus dem Archiv.

Dann noch ein Howdy, moin moin und herzlich willkommen im Country Club. Und am Mikrofon begleitet euch der Bernd.

Benedict mit You, ein Country Rock und Roots Song mit der niederländischen Sängerin Lonneke. Und sie hat auch schon mit einigen Leuten zusammengearbeitet, auch mit Künstlern wie jetzt Hans van der Velde. Und genau den haben wir jetzt aufliegen. Und das ist der Künstler der Woche. Sein neuester Song, Here at the Bar.

Dann hätte ich noch eine brandneue Veröffentlichung von Keith Gillay und er erinnert noch einmal an Dolly und sein Titel auf Deutsch Danke Dolly für die Erinnerungen, auf Englisch Thank you Dolly for the memories.

Bartender Highway 95 ihre neue Single und auch sie hat was Neues rausgebracht. Unter anderem hatte sie an 2025 mit ihrem Album des Jahres Seekers großen Erfolg feiern können. Jetzt hat sie was Neues rausgebracht. Una Buena Vida, hier ist Carol Markstrom.

Die neue Single von Zeiter Jackson, eigentlich heißt er ja Steven Jackson, australischer Musiker und Songwriter, und sein Titel Country Bread. Und Tony Olsen Project hat auch was Neues, und zwar Here We Go Again.

Tony Olsen, Bro Jacked. Und jetzt gehen wir ein paar Jährchen zurück, und zwar in das Jahr 2009. Es war ein erfolgreiches Album des Americana 2. Und es ist eine Coverversion von John Denver. Allerdings, ja, mit seiner Stimme verleiht er dem legendären Country-Klassiker eine ganz eigene gefühlvolle Note. Und hier ist er, und zwar der kanadische Sänger Roche Voisin, Take Me Home, Country Roads.

Wir bleiben noch bei dieser Stilart, und zwar Bluegrass, kommen zu dem Titel My Daddy's Mountains. Und das ist ein emotionaler Titel der US-amerikanischen Country- und Bluegrass-Sängerin Tammi Jones Robinette. Und ja, es wurde auf ihrem erfolgreichen Album Let It Shine veröffentlicht. Und Hintergrund und Bedeutung ist, der Song ist eine liebevolle Hommage an ihren Vater, einen Mountain Man aus den Bergen Kentuckys. Und er brachte jeweils seine Kinder regelmäßig dorthin zurück, um ihnen ein Bewusstsein für ihre familiäre Herkunft und ihr Erbe zu vermitteln. Und hier ist sie mit ihrem Titel.

Kommen wir jetzt zu einem niederländischen Country-Sänger und Songwriter, der mittlerweile hier in Deutschland lebt. Er erlangte eine größere Bekanntheit durch seinen Auftritt bei den Blind Auditions natürlich der deutschen TV-Show The Voice of Germany im Herbst 2025. Sein Musikstil verbindet klassischen Country-Sound mit Einflüssen aus dem Hard Rock und Metal, mit denen er aufgewachsen ist, und wie sich seine Musik anhört, das hören wir jetzt bei dem Titel The Bones of Mine, und anschließend hören wir ihn nochmals, allerdings im Duett mit Victoria Eamon, die ebenfalls aus den Niederlanden stammt, und ihr Titel Loving You, Loving Me

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Jetzt geht's um die Debütsingle der australischen Country-Musikerin, Songwriterin John Hendon und ihr Titel High Country Hero.

Andrew Dean and the Farm Machine. Und mit dabei war Georgette Jones. So, genau, jetzt haben wir es. Und wir hatten ja vorige Woche die ersten zwei Titel des Albums des Monats vorgestellt. Heute haben wir natürlich nochmals zwei Titel von ihr. Und ihr Name Ruby Dice, sie ist ja eine preisgekrönte in Austin, Texas ansässige Amerikaner-Künstlerin, Bassistin und Bandleaderin. Ursprünglich stammt sie ja aus Gunson, Colorado, und ihr unverkennbarer Sound kombiniert Mountain Grit mit texanischem Soul und bewegt sich dynamisch zwischen Country, Rock, Blues und Pop. Und in der lebendigen Musikszene von Austin wurde sie unter anderem als Best Bassistin entsprechend ausgezeichnet. Und hier ist sie mit ihren beiden Titeln von heute, Ghostplay Cowboy und Grey Horses. Hier ist Ruby Dice.

Ruby Dias, die, ja. Und jetzt kommen wir zu ihm, sein Titel Living or Dream, und er ist ja ein Modern Country, beziehungsweise es ist eine Modern Country Single des preisgekrönten australischen Singer-Songwriters Brendan McMahon, und im Juli kam dieses entsprechende Werk von ihm über das Label Checkered Label Service veröffentlicht raus, ja. Und der Song, das muss man auch noch sagen, erzählt eine nostalgische Geschichte über Freiheit, Jugend und die Liebe zu einem klassischen australischen V8-Auto. Ja, das ist auch manchmal der Fall, ne? Und hier haben wir ihn, Brendan McMahon.

Christina Joy, ihr Name, auch das war eine Debütsingle der australischen Country-Sängerin und Songwriterin. Und dieser Song wurde Anfang 26 veröffentlicht und der Titel My Cover Girl. Jetzt kommen wir zu ihm. Man I Was Made to Be ist sein Titel. Und es ist eine Single des Musikers James Keys und die wurde am 6. Februar diesen Jahres entsprechend veröffentlicht. Und hier ist er.

Ja, das war eine US-amerikanische Bluegrass-Familienband aus Cotton Valley im Nordwesten von Louisiana. Und der typische Sound der Gruppe entsteht aus einer Mischung aus Country, Bluegrass und Gospel. Und jetzt kommen wir zu einem anderen Titel. Und das ist ein sogenannter Leckerbissen, der im Jahr 2015 entsprechend veröffentlicht wurde. Ihr kennt ja die legendäre Rockoper Tommy der britischen Rockband The Who aus dem Jahr 1969. Und sie, The Hill Benders, haben sich dessen angenommen und haben es dann auf ihre eigene Art und Weise entsprechend umgeschrieben oder also neu vertont. Und was dabei rauskommt, hören wir jetzt in genau 56 Sekunden, weil so lange ist dieser Titel und war auch bei den Who's nicht länger. Tommy, can you hear?

Ja, There Goes My Truck, Christine Clifford war das. Und sie ist ja eine erfolgreiche Country-Single der australischen Singer-Songwriterin und die im Juli diesen Jahres veröffentlicht wurde. Und der Song verbindet klassischen und traditionellen Country-Sound mit einer humorvollen, was wir ja gerade gehört haben, schwungvollen Geschichte über eine Trennung. Ron Christopher ist der nächste Interpret und er hat 2016 eine Single veröffentlicht, die auch im Dezember 2017 dann auf dem Studioalbum Outside the Fence wieder mit drauf war. Und hier ist Dakota mit Ron Christopher.

Everything You Want, und das war Guy Certus. Und jetzt kommen wir zum nächsten Titel. Da geht's zum einen um Appalachian Folk und Americana. Und Guitar Records präsentiert Say I'm Happy. Und das ist die erste Single aus dem zweiten Album von Red and the Paper Flowers, Dead Little Thing. Und das ist das Album, das am 26. Oktober über Guitar Records auf Vinyl und CD entsprechend erscheint. Vinyl ist so das Stichwort für morgen, weil morgen haben wir wieder ja den Abend der Oldies, die von den Schallplatten kommen. Also nur Vinyl wird morgen gespielt. Das nur mal kurz dazu, aber jetzt hin zu Red and the Paper Flowers und ihrem Titel Say I'm Happy.

Die nächste Single ist von der Singer-Songwriterin Constina E. LaFontaine, die in diesem Frühjahr veröffentlicht wurde, und der Song zeichnet sich durch ein starkes emotionales Storytelling aus, das tief in den Genres Country, Folk und Rock verwurzelt ist. Und man muss auch noch dazu sagen, also ich will nichts zu der Story jetzt erzählen, das wäre ein bisschen zu lang, aber man muss also noch sagen, der Song erfreute sich insbesondere in der Independent- und Country-Szene großer Beliebtheit, und in den internationalen Country-Indie-Charts konnte sich Black Guitar, so heißt der Titel, im Spätsommer 26 sogar in den Top 10 entsprechend platzieren, und hier ist der Titel von Constantina.

Ruby, Red, White and Blue. Und jetzt kommen wir zur nächsten Interpretin. Die heißt Samantha Dunn und Wild Child.

White Child Samantha Dunn. An dieser Stelle darf ich mich fürs Zuhören bedanken und wünsche euch noch eine gute Zeit. Was soll ich noch mehr sagen? Tschüss, bye bye. Und wir haben natürlich noch zwei Titel für euch aufliegen. Zum einen Rick Lucia und Hey Loves the Rain und anschließend zum guten Schluss The Terrence Allen mit One More Time. Tschüss, sagt der Bernd.

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Patrick Simons und er ist auch bekannt als der Pirat der Country Music, was er gerade gesungen hat. Deutscher Country-Sänger und Songwriter aus Heilbronn und ja, man muss sagen, mit seinem markanten Stil, der oft an die Outlaw-Legende Johnny Cash erinnert, kombiniert er modernen, rockigen Sound mit deutschsprachigen Texten. Gerade gehört und damit hallo, herzlich willkommen hier im Country Club. Schön, dass ihr mit dabei seid. Am Mikrofon begleitet euch der Bernd Schmeier. Und gleich geht's auch weiter mit der nächsten Musik. Amanda Wright mit Daddy's Little Girl.

Amanda Wright, Daddy's Little Girl. Jetzt kommen wir zu was Neuem. Und natürlich haben wir neue Sachen, ältere Sachen, die Stilarten der Country-Musik nicht zu vergessen. Und natürlich nicht das Album des Monats. Haben wir wieder mal zwei Titel rausgesucht und natürlich den Künstler der Woche. Und zu dem kommen wir also gleich. Allerdings haben wir jetzt ihn aufliegen, und zwar Thinking About You, Ben Hutchinson. Und hier ist er.

Die neue Single von Ben Hutchinson und jetzt kommen wir zur Künstlerin der Woche. Ihr Titel Ode to the Shoe ist eine Country-Single und sie ist eine deutsche Sängerin und mit dem Namen Kimmy June. Und am 11. Dezember diesen Jahres hat sie ihren Titel veröffentlicht und hier ist sie. Und anschließend haben wir dann direkt einen Titel aus dem Album des Monats, Ruby Dies mit Country Show. Hier sind die beiden.

The Reason Ruby Dies, und das war aus ihrem aktuellen Album, das am 28. August, ja, diesen Jahres selbstverständlich veröffentlicht wurde. Wir bleiben noch bei neuen Alben, kommen zu Sammy Sravia, und sie hat The Woman I Am, ein Debütalbum veröffentlicht. Sie ist ja eine walisische Country-Folk-Sängerin und Songwriterin. Und dieser Titel, muss man also sagen, den wir jetzt gleich hören, The Woman I Am, ist bereits 2024 schon mal als Single veröffentlicht worden und jetzt im August 2026 als Album.

Country-Musik aus England. Jetzt kommen wir zu einem schottischen Pop- und Schlagersänger. Und er ist bekannt durch seine Hits wie Juanita und Hello, Good Morning und Oh Woman, Lovely Lady Woman und viele andere, also aus den 70er Jahren praktisch gesehen. Mittlerweile wohnt er hier in Deutschland und er hat sich auch der Country-Musik etwas gewidmet. Muss man also dazu sagen, hat man jetzt bei KI das Ganze eingegeben. Und sagt mir eigentlich, es gibt keinen bekannten Song namens Ain't No Woman Like You von Nick McKenzie. Ja, das ist leider falsch, wie das so öfters mal ist mit KI, weil der Uwe Bernhard hat mir was zugeschickt. Er hat ja eine Künstlervermittlung und Management. Und dort war auch Nick McKenzie eine Zeit lang und er hat diesen Titel als Country-Song gemacht und den hören wir uns jetzt an. Nick McKenzie and No Woman Like You.

eigentlich, wenn man so will, ein ganz anderer Nick McKenzie, wenn man sich an seine anderen Titel aus den 70ern so erinnert, aber ganz gut gemacht. So, jetzt kommen wir zu ihm und auch er lebt hier mittlerweile in Deutschland, ist aus England, ein englischer, ja, oder britischer Sänger und er ist also schon länger hier und 7 Meilenstiefel oder Wail It Right, Right, Dry, das kennt man ja alle von ihm und auch er ist zur Country-Musik mal gekommen und hier sein Titel, den er 2018 entsprechend veröffentlicht hat, Rockin' Rolling durch die Nacht, hier ist Graham Bonney.

Ja, Graham Bonney, ne? Wieder mal was ganz anderes für ihn damals 2018 gewesen. Ist ja schon mal 8 Jahre her, ne? Das muss man ja schon mal sich vor Augen halten. Die nächste Künstlerin stammt aus den Niederlanden und ist für ihren frischen Country-Sound bekannt, der von Ikonen wie Emmylou Harris oder Linda Ronstadt oder Ronstadt, wie man auch sagt, inspiriert wurde. Ihr neuer Titel, der vor 5 Tagen rausgekommen ist, heißt Ride the Miles und es geht um die Single der Country- und Amerikaner-Sängerin Elizabeth Hope. Und hier ist sie.

Für ihn war es ein erfolgreicher Country-Song für den US-amerikanischen Texas-Country-Sänger John Wolf. Veröffentlicht wurde das Lied am 1. September 2021 als Future-Track auf seinem Studioalbum Dos Corazon unter seinem eigenen Label Full Hearted Productions. Und man muss sagen, dieser Titel hielt sich in den texanischen Country-Szene 6 Wochen lang auf Platz 1 der Texas-Radio-Charts. Und auch der nächste Titel wurde also entsprechend nominiert, sogar für einen Grammy, und er ist einer der bekanntesten Songs der Tex-Mex Supergroup Texas Tornadoes. Und das Stück wurde von einem legendären Musiker, und zwar von Duke Sam, geschrieben und im Jahr 1996 veröffentlicht. Und damit wären wir bei den Stilarten der Country-Musik und bei Tex-Mex. Und hier ist Texas Tornadoes.

Es Better Than Nada, Texas Tornados. Jetzt haben wir noch einen kleinen Leckerbissen. Und zwar geht es um den Titel Contrabandistas. Und das ist ein Country-Folk-Song der texanischen Singer-Songwriterin Kimmy Rhodes und der Country-Legende Willie Nelson. Und hier sind die beiden.

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Das war die belgische Sängerin Lana G. und ihr Titel Then Still Down und der wurde am 22. Mai diesen Jahres entsprechend veröffentlicht. So eine Mischung zwischen Tex-Mex, Rock und Pop mit Latin-Ein, wie nennt man das, Einlagen. So, okay, jetzt haben wir's. Jetzt kommen wir zu was ganz anderem und es ist ein Debütalbum und er hat über 3 Jahre im Studio bis zu 100% selbst produziert, independent und ohne Label im Rücken und gemeinsam hat er das zustande gebracht mit 10 Musikern aus Nashville und es bewegt sich zwischen Country, Rock und Pop, mal laut, mal leise. Und wie sich das anhört, wenn wir jetzt aus dem ausgekoppelten Single hören, die ab 18.09. entsprechend veröffentlicht wurde. Hier ist Lynchburg Pits.

Sie ist eine deutsche Singer-Songwriterin, heißt Ellie Benn und sie hat im August 2026 unter dem Titel My Flowers Solo-Performance live at Club Stereo in Nürnberg entsprechend mitgewirkt und die Aufnahme entstand im Rahmen dieses 30-jährigen Jubiläums eines Nürnberger Radiosenders. Und hören wir uns ihren Titel an, My Flowers.

John Schneider, und jetzt hätten wir auch mal wieder was Deutsches, und zwar Larry Schuber in The Western Union, und es ist ein emotionales Lied, das unter anderem auf dem Album Willkommen im Leben drauf ist und thematisiert Abschied und Verlust. Hier ist Larry Schuber and The Western Union. Johnny ist gegangen.

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You're My Better Half im Original von Keith Urban, hier in der Interpretation von Andreas Oskar. Kommen wir zu den Bellamy Brothers und ja, das amerikanische Erfolgs-Country-Duo. Und das Lied, das wir also hören, oder den Song, stammt aus dem Jahr 2012 und aus ihrem Studioalbum Pray For Me. Es war ja ein Country-Gospel-Album. Und hier sind sie mit dem Titel Good Ain't Fished With Me Yet.

Through Number Two, ein bekannter Song der US-amerikanischen Country Band The Chicks, ehemals ja bekannt als Dixie Chicks. Sie haben sich ja entsprechend umbenannt und im Jahr 2002 erschien dieser erfolgreiche Song auf ihrem erfolgreichen akustikgeprägten Album Home. Und hier sind Chicks.

Billabong Dreams ist eine Country-Single des australischen Singer-Songwriters Clayton Saunders, die also dieses Jahr veröffentlicht wurde, auch vor kurzem. Und kurz nach der Veröffentlichung, jetzt im September, belegte er Platz 1 der australischen Bush-Ballad-Radio-Charts. Das zu dem, jetzt kommen wir zum nächsten Titel, und das ist ein Country-Rock-Song der niederländischen Band Tennytown, so ist es richtig. Und das Stück wurde im Juli 2012 als fünfter Track in ihrem erfolgreichen Album Ashes to the Wind veröffentlicht. Und hier ist Tennytown mit Junction.

The Vanishing Breed, jetzt habe ich mich selbst nicht mehr gehört, ist sowohl der Titel eines bekannten Country-Songs als auch des dazugehörigen Studioalbum des US-amerikanischen Country-Sängers und Produzenten TJ Christian. Und das ist unser letzter Titel für heute Abend. Ich sage danke fürs Zuhören, bleibt gesund, habt eine gute Zeit und tschüss, sagt der Bernd.

0: Area 51, die Radioshow im offenen Kanal Saarland Reloaded. Und damit hallo, guten Abend und herzlich willkommen zu einer weiteren Ausgabe von Area 51 hier beim offenen Kanal auf Loud FM. Schön, dass ihr wieder mit dabei seid. Und ich habe wieder ein Special für euch vorbereitet und ich habe da mal zwei Leidenschaften miteinander kombiniert. Einmal die Live-Musik. Ich beschäftige mich ja unheimlich gerne mit YouTube, mit Live-Videos und Klicks und mit meiner sportlichen Leidenschaft American Football. Und wenn man das dann unter einen Hut bringen will, dann kommt unterm Strich Super Bowl Halbzeitshow raus. Das Highlight bei jedem Super Bowl. Es wird lange, lange spekuliert, wer darf in der Halbzeit auftreten. Und hinterher wird diskutiert bis aufs Messer. War das jetzt Weltklasse oder war das einfach nur ganz große Grütze? Und da ich mich ungerne immer dieser Diskussion anschließe, gibt es heute Abend einfach nur Live-Musik aus verschiedenen Super Bowls. Und wir fangen damit auch gleich an. Super Bowl 45, das war 2010. Da spielten im Endspiel die Green Bay Packers gegen die Pittsburgh Steelers. Gespielt wurde im AT&T Stadium in Arlington in Texas. Das ist die Heimspielstätte der Dallas Cowboys. Die Packers gewannen das Spiel mit 31-25 und Halbzeit-Act waren die Black Eyed Peas. Und genau diesen Auftritt, den hören wir uns jetzt gemeinsam an. Hier sind die Black Eyed Peas. Die Halbzeitshow des Super Bowls 45 aus der Saison 2010.
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1: 1996, der 30. Super Bowl. Gespielt wurde im Sun Devil Stadium in Tempe, Arizona. Und die Partie waren die Pittsburgh Steelers gegen die Dallas Cowboys und America's Team. Die Cowboys gewannen mit 27-17 gegen die Stahlharten aus Pittsburgh. Die Halbzeitshow wurde gemacht von Diana Ross. Und diese Halbzeitshow im Super Bowl 1996 war eine ganz klassische Art der Konzertgabe. So kann man es eigentlich sagen. Keine besondere, auffällige Show, aber dafür musikalisch ein absolutes Highlight zur Hochzeit von Diana Ross. Und diese Halbzeitshow aus dem Super Bowl 30 1996, den hören wir uns jetzt an.
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0: auch wenn die Qualität dieser Aufnahme vielleicht nicht unbedingt die allerbeste ist, man kann, denke ich, doch ganz gut erahnen, wie gut die Show damals von Diana Ross war beim Super Bowl 30 1996 in Arizona. Das MetLife Stadium in New York ist die Heimspielstätte der New York Giants und der New York Jets. Und sie war 2014 auch das Endspielstadion um den Super Bowl 48. Gespielt haben hier gegeneinander die Denver Broncos und die Seattle Seahawks. Und das war ein sehr einseitiger Super Bowl mit einem völlig verdienten Sieger Seattle Seahawks. Die Halbzeitshow, die war sehenswert, denn ein junger Mann trat da auf, den viele schon auf der Rechnung hatten als Nachfolger von Michael Jackson. Die Rede ist von einem gewissen Peter Gene Hernandez. Peter wer? Okay, ich drück's mal so aus, Bruno Mars. Er bekam die Ehre, mit den Red Hot Chili Peppers die Halbzeitshow zu machen und hat damit neue Maßstäbe gesetzt. Und zu Recht durfte er dann 2 Jahre später beim Super Bowl 50 nochmal auf die Bühne, aber dazu in einer anderen Sendung mehr. Jetzt hören wir uns erstmal die Halbzeitshow an von Bruno Mars und den Red Hot Chili Peppers beim Super Bowl 48 aus dem Jahr 2014. Viel Spaß!
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Eine grandiose Halbzeitshow von Bruno Mars und seinen Freunden der Red Hot Chili Peppers. Und zwei Jahre später sollte das Ganze noch einmal von Bruno Mars getoppt werden. 2001 beim Super Bowl 35 im Raymond James Stadium in Tampa, Florida, die Heimspielstätte der Tampa Bay Buccaneers, trafen im Endspiel aufeinander die New York Giants und die Baltimore Ravens. Und die Ravens gewannen mit 34-7 gegen die Großen aus New York. Groß war auch die Halbzeitshow im Sinne von Personal. Da war einiges los auf der Bühne und irgendwie habe ich das Gefühl, die NFL konnte sich da nicht wirklich für irgendeinen Hauptact entscheiden. Denn mit Aerosmith, Britney Spears, Nelly, Mary J. Blige und NSYNC standen insgesamt 5 Künstler bzw. Bands mehr oder weniger parallel auf der Bühne und versuchten sich hier natürlich gegenseitig die Show zu stehlen. Ganz ehrlich, mein Geschmack war es nicht, aber es gehört definitiv dazu. Gefühlt ist es die größte, vom Personal her, gesehene Super Bowl Halbzeitshow 2001, Super Bowl 35. Und wenn ich jetzt noch dazu sage, dass die Backstreet Boys die Nationalhymne gesungen haben, ja okay, wir hören es uns trotzdem mal an, denn musikalisch war es gar nicht mehr so schlecht.

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2: Woo! 2012 beim 46. Super Bowl im Lucas Oil Stadium in Indianapolis, der Heimspielstätte der Indianapolis Colts, spielten gegeneinander die New England Patriots und die New York Giants. Endstand 17 zu 21 für die Giants aus New York und die Halbzeitshow wurde von Madonna performt. Da hieß es im Vorfeld, kann die das überhaupt noch? Was will die überhaupt noch? Die macht das ja nur für Geld. Mal abwarten, ob die überhaupt noch was bringen kann. Und sie hat es allen Kritikern gezeigt. Musikalisch top, eine 1A-Performance und eine grandiose Show drumherum. Unterstützt von Mia, Nicki Minaj, LMFAO und CeeLo Green. Die Halbzeit-Supershow des 46. Super Bowls 2012. Hier ist Madonna.
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0: Hier ist Area 51 im offenen Kanal Saarland Reloaded bei Loud FM. Schön, dass ihr mit dabei seid, immer noch, schon wieder, ganz wie ihr wollt. Mit einem weiteren Special melde ich mich, und zwar die größten und spektakulärsten Super Bowl-Auftritte der letzten Jahre. Wir haben schon ein paar sehr interessante Künstler und Kombinationen gehört und in dieser zweiten Stunde habe ich auch natürlich noch mehr und hochinteressante Künstler und Darbietungen der Super Bowls aus dem Jahr 2013, 2006, 1993 und natürlich den aktuellen Super Bowl, der jetzt im Februar war, Super Bowl 55 aus dem Jahr 2021, aber dazu natürlich im Laufe der Sendung erstmal mehr. Der Mercedes-Benz Superdome in New Orleans, die Heimspielstätte der New Orleans Saints, war Austragungsort des 47. Super Bowls im Februar 2013. Ein absolut spannendes und enges Spiel zwischen den San Francisco 49ers und den Baltimore Ravens. Endstand 31-34 für die Ravens. Spektakulär war Super Bowl nicht nur aufgrund des Spielverlaufs, nein, denn in der zweiten Halbzeit wurde nach wenigen Spielzügen von einem 26-minütigen Stromausfall das Spiel unterbrochen, denn ein Großteil der Beleuchtung wurde durch ein Kabeldefekt außer Gefecht gesetzt. Da witterte man schon irgendwie Betrug, dass man da vielleicht das Spiel annullieren müsste, weil es nicht so lief, wie man sich das vorgestellt hatte. Aber irgendwann war der Strom wieder da, auch verlässlich, und das Spiel konnte dann zu Ende gespielt werden. Und die Halbzeitshow wurde von Beyoncé Knowles performt. Die sang zuerst solo, bevor dann Kelly Rowland und Michelle Williams dazu kamen. Und damit wurde dann die einmalige Wiedervereinigung von Destiny's Child in der Super Bowl Halbzeitshow aus dem Jahr 2013 gemacht. Wir hören sie uns an. Viel Spaß.
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1: Und auch Beyoncé bekam Jahre später einen zweiten Auftritt beim Super Bowl. Und auch diesen Auftritt werden wir uns in der nächsten Sendung anhören. Super Bowl XL. So könnte man das jetzt in ganz vielen Arten und Weisen ausdrücken. Es war der 40. Super Bowl, also römische Ziffern XL. Und passenderweise sind die Jungs, die die Halbzeitshow gemacht haben, auch absolut mega, sogar XXXXXL. Aber der Reihe nach gespielt wurde im Ford Field in Detroit, die Heimspielstätte der Detroit Lions. Und auf der Platte standen die Pittsburgh Steelers und die Seattle Seahawks. Die Steelers gewannen 21-10 gegen die Seahawks und die Halbzeitshow, ich mach's ganz kurz, es waren die Rolling Stones, es war eine geile Show und wir hören uns das einfach an.
2: Ladies and Gentlemen, the Rolling Stones.

Rock and Roll vom allerfeinsten beim 40. Super Bowl. Die Rolling Stones auf einer mega großen Bühne. Und was soll ich sagen? Es war eine Bühne gebaut wie die berühmte Rolling Stones Zunge. Mega! Rückblickend gesehen war der Super Bowl 1993 sportlich eigentlich ganz schnell erzählt. Die Dallas Cowboys gewannen deutlich gegen die Buffalo Bills 52-17. Austragungsort war das Rose Bowl Stadium in Pasadena in Kalifornien. So viel zum Sportlichen. Musikalisch wurde die Halbzeitshow vom King of Pop höchstpersönlich geführt, Michael Jackson. Und rückblickend betrachtet war es wirklich emotional gesehen, ja, das absolute musikalische Highlight bisher. Michael Jackson, ganz persönliche Halbzeitshow mit ganz, ganz vielen Kindern. Und die haben auf der Bühne und drumherum mitgewirkt, so wie wir es von Jacko kennen. Auf der Bühne, an der Bühne, neben der Bühne, überall Kinder, die fleißig mitgesungen haben. Und was soll ich sagen? Emotionen pur. Hier ist The King of Pop, Super Bowl 1993. Hier ist Michael Jackson.

0: Eine sehr emotionale Halbzeitshow beim Super Bowl 1993. Das war Michael Jackson. Und zum Abschluss schauen wir uns den aktuellen Super Bowl einmal an. Super Bowl 55 gespielt wurde im Raymond James Stadium in Tampa, Florida. Die Heimspielstätte der Tampa Bay Buccaneers. Und die Tampa Bay Buccaneers hatten sogar den Einzug ins Endspiel geschafft. Gegner waren die favorisierten Kansas City Chiefs. Aber die Tampa Bay Buccaneers um Quarterback-Superstar Tom Brady, der in dieser Saison von den New England Patriots zu den Buccaneers gewechselt war, konnte das Spiel mit 31-9 gewinnen. Das erste Finale zu Hause konnten die Tampa Bay Buccaneers in der Geschichte der NFL gewinnen. Die Halbzeitshow beim Corona-Super Bowl, so kann man es ja auch nennen, es waren gerade mal 25.000 Zuschauer im Stadion zugelassen und die NFL hatte sich was ganz Besonderes ausgedacht. Viele, viele Plätze wurden an bereits geimpfte Personen verteilt oder Personen, die in der Pflege, in der Medizin tätig waren. Und die NFL wollte so Danke sagen an das Engagement im Kampf gegen Corona. Die Halbzeitshow, darauf kommt es ja jetzt an, war The Weeknd und damit verabschiede ich mich. Ich hoffe, es hat euch gefallen, mir hat Spaß gemacht und wir hören uns wieder, wenn ihr wollt, nächste Woche mit Teil 2. Bis dahin, habt eine schöne Zeit und go for Super Bowl 55.
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